0: erstmal nicht kommen soll, werde man weiter diskutieren, sagte Bundeskanzler Merz mit Blick auf den Koalitionsausschuss am Dienstag. Finanzminister Klingbeil sagte, das Ziel müsse sein, die Bürger zu unterstützen, gemeinsam mit den Ländern, den Arbeitgebern und den Gewerkschaften. Russlands Präsident Putin hat sich zu einem möglichen Ende des Ukraine-Kriegs geäußert. Der Konflikt neige sich dem Ende zu, sagte der russische Staatschef. Was er genau damit meint, sagte er nicht. Gleichzeitig werfen sich Russland und die Ukraine gegenseitig Verstöße gegen die derzeit geltende Waffenruhe vor. Putin hatte sie verkündet anlässlich des Gedenktages zum Sieg über Nazi-Deutschland vor 81 Jahren. Die alljährliche Militärparade in Moskau dazu ist diesmal deutlich kleiner ausgefallen, ohne Panzer oder anderes schweres militärisches Gerät. Der FC Bayern hat in der Fußball-Bundesliga mit 1:0 in Wolfsburg gewonnen. Damit muss Wolfsburg weiterhin um den Klassenerhalt kämpfen. Entsprechend enttäuscht ist Stürmer Patrick Wimmer.
1: Natürlich sehr bitter. Ich glaube, wir haben eine sehr, sehr gute Leistung auf den Platz gebracht. Haben vielleicht einfach das Quäntchen Glück dann am Schluss nicht gehabt. Wir müssen ehrlich zu uns sein. Ein Punkt hätte uns dann vielleicht auch nicht recht viel mehr gebracht. Also wir hätten das Spiel schon gewinnen müssen. Aber ich glaube, die Chancen waren heute auf jeden Fall da, dass wir es machen.
0: Die weiteren Ergebnisse aus der Bundesliga: Stuttgart-Leverkusen 3:1, Hoffenheim-Bremen 1:0, Augsburg-Gladbach 3:1, Leipzig-St. Pauli 2:1. Das Wetter für Deutschland. In der Nacht im Norden teils dichte Wolken, sonst locker bewölkt oder klar, später Wolkenfelder aus Südwesten. Tiefstwerte 11 bis 2 Grad. Tagsüber im Osten und Südosten länger sonnig, sonst zunehmend Wolken. Über den Mittelgebirgen und im Norden auch Schauer oder Gewitter. Maximal 15 bis 26 Grad. Morgen meist stark bewölkt, teils kräftiger Regen. Die Zeit 2:03 Uhr.
2: Und wir gucken nochmal auf die Straßen. Da erstmal noch für euch der Falschfahrer, der immer noch aktuell ist. Auf der A46 Wuppertal Richtung Heinsberg zwischen Düsseldorf-Wersten und Dreieck Nord-Süd ist ein Falschfahrer gemeldet immer noch. Fahrt bitte äußerst rechts und überholt nicht. Auf der A46 Wuppertal Richtung Heinsberg zwischen Düsseldorf-Wersten und Dreieck Nord-Süd in beiden Richtungen vorsichtig bitte, da ist ein Falschfahrer gemeldet. Dann habe ich die A1 Dortmund Richtung Münster ist zwischen Kreuz Dortmund-Unna und Kamenzentrum wegen Bauarbeiten bis Montag früh gesperrt. Die A1 Osnabrück Richtung Bremen ist zwischen Bremen-Arsten und Hermelingen wegen Bauarbeiten bis 4 Uhr gesperrt. Die A2 Dortmund Richtung Oberhausen ist zwischen Dreieck Bottrop und Kreuz Oberhausen wegen Bauarbeiten bis Montag früh gesperrt. Die A3 Passau Richtung Nürnberg ist zwischen Oberölsbach und Neumarkt in der Oberpfalz in beiden Richtungen, in Richtung Nürnberg so bis 3 und in Richtung Passau bis 5 gesperrt wegen Bauarbeiten. Die A4 Köln Richtung Aachen ist zwischen Elsdorf und Merzenich wegen einer Fahrbahnerneuerung bis 4 Uhr gesperrt. Die A7 Flensburg Richtung Hannover ist zwischen Hamburg-Stellingen und Heimfeld wegen Bauarbeiten bis 19 Uhr gesperrt. Gibt eine Umleitung, für die ihr ein bisschen fahren müsst. Und zwar ab Neumünster Süd über die B205, die A21 und die A1 zum Maschner Kreuz. Die A30 Bad Oeynhausen Richtung Osnabrück ist zwischen Bad Oeynhausen Ost und Dehme wegen Wartungsarbeiten bis 6 Uhr gesperrt in beiden Richtungen. Die A81 Heilbronn Richtung Würzburg ist zwischen Weinsberg-Ellhofen und Kreuz-Weinsberg wegen Fahrbahnerneuerung bis Montag früh gesperrt. Die A92 München Richtung Deggendorf ist zwischen Oberschleißheim und Unterschleißheim wegen Bauarbeiten bis 4 Uhr gesperrt. Umleitung gibt es über die U3. Und zum Schluss noch die A671 Wiesbaden Richtung Mainz ist zwischen Wiesbaden am Mönenburg und Mainz-Kastel wegen Bergungsarbeiten gesperrt. Kommt gut durch!
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2: Adam Plug ist hier. Moin zusammen. Leute, wir haben gleich ein Thema, was offensichtlich zu spicy ist, um im Radio drüber zu reden. Zumindest, wenn man den Leuten glaubt, mit denen wir gesprochen haben. Es geht um die Frage, so wie kann ich euch schon mal verraten, ist der Ex von Freunden oder die Ex von Freunden tabu für eine Beziehung im Freundeskreis? Ja, ist eine interessante Frage. Reden wir drüber in 3 Songs hier in der jungen Nacht. Kygo, One Republic, Chase in Paradise jetzt.
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Hier ist die junge Nacht. Da kommt gerade noch ein Falschfahrer rein. Auf der A7 Würzburg Richtung Füssenreute zwischen Gingen-Herberichtingen und Kreuz-Ulm-Elchingen kommt euch ein Falschfahrer entgegen. Fahrt bitte äußerst rechts und überholt nicht. Auf der A7 Würzburg Richtung Füssenreute zwischen Gingen-Herberichtingen und Kreuz-Ulm-Elchingen ein Falschfahrer gemeldet. Vorsichtig bitte in beiden Richtungen.

0: 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Kurze Info von den Straßen. Entwarnung auf der A46 Wuppertal Richtung Heinsberg. Kein Falschfahrer mehr unterwegs zwischen Düsseldorf-Wersten und Dreieck Neuss-Süd. Und jetzt kommen wir zu dem Thema, was ich eben schon ein bisschen angekündigt habe. Wie ist es eigentlich im Freundeskreis? Es gibt da jemanden, der war in einer Beziehung und auf einmal ist er ein Ex oder eine Ex. Ist derjenige dann wieder dateable? Es ist auf jeden Fall ein schwieriges Thema, um drüber zu reden, so in aller Öffentlichkeit im Radio, sagt zumindest junge Nachtkollegin Rebecca Zöller. Was haben die Leute denn zu dir gesagt? Wie sieht es denn aus?
1: Bei diesem Thema, ne, da wollte irgendwie niemand so richtig mit mir drüber reden oder dann irgendwie nicht ins Radio. Ne? Ich habe das Gefühl, das ist so ein Ding, da haben die Leute Angst, das zuzugeben.
0: Na gut, ich meine, es ist ja auch eine spicy Frage. Ja? Es geht darum, hattest du mal was mit dem oder der Ex von Freunden? Würde ich auch nicht gerne stellen, die Frage einfach einem random Dude. Oder kann man was mit denen anfangen? Rebecca, was sagst du? Ist schwierig generell?
1: Ja, also zumindest war das quasi die einzige Antwort, die ich in meinen Umfragen gehört habe.
2: Also klares No-Go. Also so niemals.
3: Ist meine Freundin, warum soll ich dann noch was mit ihrem Ex haben? Als würde ich ein Messer gegen ihren Rücken schießen.
4: Also von Kollegen, die Ex-Freundin, das wäre gar nicht geht.
1: So, ich glaube aber, ne, da sind nicht alle ganz ehrlich mit mir gewesen. Also es ist halt deutlich schwieriger zuzugeben, dass man den Ex von deiner besten Freundin zum Beispiel toll findet. Einfach weil Bro und Girl Code, das ist ja so ein Ding. Ne? Mhm. Es gab eine Studie von der Datingseite, die war anonym. Und das Ergebnis da, jeder zweite Single fand schon mal den Ex oder die Ex-Partnerin von einem Kumpel attraktiv.
0: Aha.
1: Und von denen konnten sich dann die Hälfte sogar auch eine Beziehung vorstellen.
0: Da sind wir auf einer ganz heißen Spur. Da muss es ja eigentlich auch irgendjemanden geben, der sagt, hey, es völlig okay, wenn man mit einem Ex von Freunden zusammenkommt, oder?
1: Ja, also die eine Person habe ich eben nicht gefunden, aber das Einzige, was ich dann so rauskitzeln konnte bei meinen Umfragen, das war so ein bisschen der zeitliche Faktor, ne? Das hat mir zum Beispiel ein Live-Hörer Fabio gesagt.
2: Ja, kommt drauf an, ne? Wenn das jetzt so, ich war so mit 15 mit einer, so für 6 Monate so zusammen juckt.
1: Ja, also wenn es jetzt halt Jahre her ist, ne, und wenn da keine Gefühle mehr im Spiel sind, dann haben manche gesagt, ja, ist ja schon irgendwo in Ordnung, aber ich bin ein bisschen planlos.
0: Okay, die Suche hat sich für dich ein bisschen schwer gestaltet, höre ich daraus. Aber es gibt sie, vielleicht werden wir ihn oder sie noch finden in der Show heute.

wir machen es auch verdammt einfach. Wir senden einfach das, was im Kalender steht. Das ist Samstag, also Wochenende. Was spielen wir? The Weeknd, Save Your Tears. Als nächstes habe ich für euch einen neuen Song von den Giant Rooks, großartige Band aus Hamm. Want It Back geht da um so ein bisschen dieses Gefühl von Nostalgie und den Wunsch, dass man irgendwas, was man aus der letzten Beziehung so mitgenommen hat, Gefühle zum Beispiel, wieder zurückkriegen will. Aber es geht halt nicht, weil man hat ja Schluss gemacht. Hier ist Giant Rooks, Want It Back.

0: 2.30 Uhr. Gucken auf die Straßen. Habe ich erstmal für euch die Entwarnung auf der A46 Wuppertal Richtung Heinsberg ist kein Fahrradfahrer mehr unterwegs zwischen Düsseldorf-Wersten und Dreieck Nord-Süd. Und auch auf der A7 Würzburg Richtung Füssenreute ist kein Fahrradfahrer mehr zwischen Giengen-Herbrechtingen und Kreuz-Ulm-Elchingen. Also da freie Fahrt. Dann hätte ich die A1 Dortmund Richtung Münster. Ist zwischen Kreuz Dortmund-Unna und Kamenzentrum wegen Bauarbeiten bis Montag früh gesperrt. Auch die A1, jetzt Osnabrück Richtung Bremen, ist zwischen Bremen-Arsen und Himmelingen wegen Bauarbeiten bis 4 Uhr gesperrt. Die A2 Dortmund Richtung Oberhausen ist zwischen Dreieck Bottrop und Kreuz Oberhausen wegen Bauarbeiten bis Montagmorgen gesperrt. Die A3 Passau Richtung Nürnberg ist zwischen Oberölsbach und Neumarkt in der Oberpfalz in Richtung Nürnberg bis 3 Uhr und in Richtung Passau bis 5 Uhr gesperrt, da wird gebaut. Die A4 Köln Richtung Aachen ist zwischen Elsdorf und Merzenich bis 4 Uhr gesperrt, da wird die Fahrbahn erneuert. Die A7 Flensburg Richtung Hannover ist zwischen Hamburg-Stelling und Heimfeld wegen Bauarbeiten bis 19 Uhr gesperrt. Eine weiträumige Umleitung wird euch empfohlen, und zwar ab Neumünster Süd über die B205, A21 und A1 zum Maschener Kreuz. Die A21 Bargteheide Richtung Kiel ist zwischen Schlüssel und Bad Segeberg Süd wegen eines Polizeieinsatzes gerade gesperrt. Die A30 Bad Oeynhausen Richtung Osnabrück ist zwischen Bad Oeynhausen Ost und Dehme wegen Wartungsarbeiten bis 6 Uhr in beiden Richtungen gesperrt. Die A81 Heilbronn Richtung Würzburg ist zwischen Weinsberg-Ellhofen und Kreuz-Weinsberg wegen Fahrbahnerneuerung bis Montagmorgen gesperrt. Die A92 München Richtung Deggendorf ist zwischen Oberschleißheim und Unterschleißheim wegen Bauarbeiten bis 4 Uhr gesperrt. Gibt eine Umleitung, die euch über die U3 führt. Und die A671 Wiesbaden Richtung Mainz ist zwischen Wiesbaden am Mühlenburg und Mainz-Kastell wegen Bergungsarbeiten gesperrt. Kommt gut durch.
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0: Adam Flug ist hier. Guten Morgen zusammen. Ich habe es eben schon so ein bisschen angekündigt. Ja? Wir haben das Thema gerade mit einem Ex aus dem Freundeskreis zusammenkommen. Gute Idee oder nicht so gute Idee? Irgendwie hat die liebe Kollegin erstmal niemanden gefunden, der drüber reden wollte. Wir haben aber doch jemanden, die Annika, die ist mit dem Ex zusammen aus dem Freundeskreis. Wie das so lief und ob das eine gute Idee ist, hören wir gleich in zwei Songs hier in der jungen Nacht.

0: 2.37 Uhr, Junge Nacht ist hier. Ich bin selber gespannt, ja. Ist es eine gute Idee, mit einem Ex von Freunden in eine Beziehung zu gehen? Yes, go for it oder nein, auf gar keinen Fall. Quatschen wir gerade drüber hier in der jungen Nacht. Und wir haben auch mit Anka gesprochen. Die ist mit dem Ex von einer Freundin zusammen. Ja, mit dem Ex von einer Freundin zusammen. Puh, ehrlich gesagt, ich glaube, es ist keine gute Idee. Aber na gut, schauen wir uns das Ding mal an. Es ist ein Ex von einer Freundin, mit der sie auch immer viel über diesen Ex gesprochen hat.
1: Also wir haben 2 Jahre lang eigentlich nur über ihren Freund geredet, was die beiden für Probleme haben und so weiter. Das war ganz toxisch zwischen den beiden und ich habe irgendwie versucht, immer zu vermitteln. Dann irgendwann im August letzten Jahres haben die beiden sich dann getrennt. Sie hat mich immer ein bisschen auf ihn angesetzt. So, red doch mal mit dem, vielleicht kannst du ja ein bisschen was machen oder so. Und irgendwann habe ich darauf aber keine Lust mehr gehabt, wollte mir eine zweite Meinung bilden. Also habe ich mal mit ihm so gequatscht. Da war aber auch noch gar nichts. Also ich habe ihn auch mal getroffen und ich war damals auch noch in einer Beziehung. So vom Aussehen her und so vom Ganzen habe ich gedacht, ja, sieht gut aus, aber ist jetzt auch nicht so mein Typ. Also es war wirklich gar kein Gedanke dahinter. Ja, und da haben wir aber dann irgendwie gemerkt, dass da irgendwas passiert ist.
0: Okay, von der Vermittlerin zur neuen Beziehung, ja. Jetzt ist sie halt frisch verliebt, die Anka, in den Ex von einer Freundin. Das muss ich einfach so nochmal sagen. Mich interessiert, wie waren die Reaktionen? Wie groß war der Fight?
1: Ja, also die Reaktionen waren krass. Ich habe ihr das dann, ich glaube nach 6 Tagen oder so, habe ich ihr das dann auch schon gesagt, dass da was war. Und sie war halt dann total, kam mir vor, als würde ich vor einer 15-Jährigen stehen. Wirklich mit Beleidigungen. Und ich habe ja den Menschen genommen, der am wichtigsten für sie ist und sowas alles.
0: Also Beziehungstop, Freundschaft im Arsch.
1: Ja, genau. Also die Beziehung an sich tatsächlich ist super. Also ich habe nichts auszusetzen. Wir reden ganz viel, wir kommunizieren ganz viel und wir reden natürlich auch über sie und das Ganze. Und ja, hier habe ich halt gesagt, ich weiß nicht, wie das weitergehen soll. Das kann halt nicht weitergehen. Und sie fing halt direkt wieder an, hat mich rumkommandiert und sowas. Und ich habe das Ganze komplett abgebrochen.
0: Also kann aus Liebesicht eine gute Idee sein, mit einem Ex von einer Freundin oder einem Freund zusammen zu sein. Für die eigentliche Freundschaft wahrscheinlich nicht so gut. Ich nehme nicht an, dass ihr sowas auch schon mal erlebt habt. Wenn doch, sagt doch mal bitte Bescheid. 0221-567-89111. Ich bin, so wie Nico Santos, Optimist, dass sich da noch was ergibt.

drehen an der Uhr. Sind jetzt im Jahr 2002. Zumindest das Original ist von da, von Milky. Dann kam Mallgrab, der Produzent aus Australien, hat gesagt, komm, das machen wir neu. Just the way you are.

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1: Um 3 Uhr mit Stefan Eferts. Gesundheitsministerin Waken wird für ihre Reform der Pflegeversicherung kritisiert. Ihre Sparpläne hatte Waken unter anderem damit gerechtfertigt, dass heutzutage viel mehr Menschen Pflegeleistungen erhalten, wie zum Beispiel Kinder und Jugendliche mit ADHS. Dietrich Karl Meurer berichtet.
2: Die Stiftung Patientenschutz wirft der CDU-Politikerin deshalb vor, pflegebedürftige Kinder für die Finanzprobleme mitverantwortlich zu machen. Auch die Linke kritisiert die Reformpläne. Fraktionschef Sören Pellmann wirft Waken vor, bei besonders schwachen Menschen sparen zu wollen. Zustimmung kommt dagegen vom Verband der privaten Krankenversicherung. Die Pflegeversicherung müsse sich stärker auf Menschen mit hohem Pflegebedarf konzentrieren.
1: Die Bundesregierung sucht nach Möglichkeiten, die Belastungen durch die Energiekrise abzufedern. Nachdem die Entlastungsprämie für Arbeitnehmer erstmal nicht kommen soll, werde man weiter diskutieren, sagte Bundeskanzler Merz mit Blick auf den Koalitionsausschuss am Dienstag. Finanzminister Klingbeil sagte, das Ziel sei, die Bürger zu unterstützen, gemeinsam mit den Ländern, den Arbeitgebern und den Gewerkschaften. Großbritannien hat einen Zerstörer in die Nähe der Straße von Hormuz geschickt. Damit könnten künftig Handelsschiffe geschützt werden, teilte das britische Verteidigungsministerium mit. Bei der französisch-britischen Mission im Persischen Golf sollen die Schifffahrtswege gesichert werden, sobald die Kampfhandlungen zwischen den USA und dem Iran zu Ende sind. In der ungarischen Hauptstadt Budapest haben heute mehr als 100.000 Menschen den neuen Regierungschef Modja gefeiert. Der wurde zuvor im Parlament verteidigt. Damit ist die 16-jährige Amtszeit seines Vorgängers Orbán offiziell vorbei. Modja versprach seinem Land einen Wiederaufbau. Außerdem will er gegen die Korruption in Ungarn vorgehen und eingefrorene EU-Fördergelder in Milliardenhöhe bekommen. In der Fußball-Bundesliga hat der VfB Stuttgart mit 3:1 gegen Leverkusen gewonnen. Mittelstürmer Dennis Undaf war hinterher zufrieden.
3: Wir haben die Kontrolle gehabt. Wir wissen, dass Leverkusen eine Top-Mannschaft ist. Ramon, Jeff haben da Zweikämpfe geführt gegen die beiden Ochsen da hinten. Ich muss sagen, Chapeau, haben die echt top gemacht. Heute ging es um sehr, sehr viel und das hat man, glaube ich, heute gesehen.
1: Die weiteren Ergebnisse aus der Bundesliga: München-Wolfsburg 1:0, Hoffenheim-Bremen 1:0, Augsburg-Gladbach 3:1. Und Leipzig-St. Pauli 2:1. Das Wetter für Deutschland: in der Nacht im Norden teils dichte Wolken, sonst locker bewölkt oder klar, später Wolkenfelder aus Südwesten, Tiefstwerte 11 bis 2 Grad. Tagsüber im Osten und Südosten länger sonnig, sonst zunehmende Wolken. Über den Mittelgebirgen und im Norden auch Schauer oder Gewitter, maximal 15 bis 26 Grad. Morgen meist stark bewölkt, teils kräftiger Regen, im Osten auch Gewitter. 3:03.
4: Und von den Straßen habe ich 11 Meldungen für euch. Zählt gerne mit, wenn ihr Bock habt. Die A1 Dortmund Richtung Münster ist zwischen Kreuz Dortmund und Unna und Kammzentrum wegen Bauarbeiten bis Montag früh gesperrt. Die A1 Osnabrück Richtung Bremen ist zwischen Bremen und Arsten und Hemelingen wegen Bauarbeiten bis 4 Uhr gesperrt. Die A2 Dortmund Richtung Oberhausen ist zwischen Dreieck Bottrop und Kreuz Oberhausen wegen Bauarbeiten bis Montagmorgen gesperrt. Die A3 Passau Richtung Nürnberg ist zwischen Oberölsbach und Neumarkt in der Oberpfalz in Richtung Nürnberg bis 3 Uhr und in Richtung Passau bis 5 Uhr gesperrt, da wird gebaut. Die A4 Köln Richtung Aachen ist zwischen Elsdorf und Merzenich bis 4 Uhr gesperrt, da wird die Fahrbahn erneuert. Die A7 Flensburg Richtung Hannover ist zwischen Hamburg-Stellingen und Heimfeld wegen Bauarbeiten bis 19 Uhr gesperrt. Es gibt eine weiträumige Umleitung und zwar ab Neumünster Süd über die B205, die A21 und die A1 zum Maschener Kreuz. Wenn ihr in Barcelona vorbeikommt, dann winkt mal. Die A21 Bagdeheide Heide Richtung Kiel ist zwischen Schwissel und Bad Segeberg Süd wegen eines Polizeieinsatzes gesperrt. Die A30 Bad Oeynhausen Richtung Osnabrück ist zwischen Bad Oeynhausen Ost und Dehme wegen Wartungsarbeiten bis 6 Uhr gesperrt in beiden Richtungen. Die A81 Heilbronn Richtung Würzburg ist zwischen Weinsberg-Ellhofen und Kreuz-Weinsberg wegen einer Fahrbahnerneuerung bis Montagmorgen gesperrt. Die A92 München Richtung Deggendorf ist zwischen Oberschleißheim und Unterschleißheim wegen Bauarbeiten bis 4 Uhr gesperrt, also eine Stunde noch. Umleitung gibt's über die U3. Und die A671 Wiesbaden Richtung Mainz ist zwischen Wiesbaden am Mühleburg und Mainz-Kastell wegen Bergungsarbeiten gesperrt. Kommt gut durch!
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4: Adrian Pflug ist hier. Guten Morgen. Als nächstes Nina Tschuba und, worauf ich mich sehr freue, Gleich gibt's neue Mucke von Sienna Spyro. Das ist ja immer das Coole, wenn hier die Sendung am Wochenende ist und ihr dabei seid. Wir spielen immer die neue Musik, die am Freitag erst rausgekommen ist. Hört ihr dann direkt hier am Wochenende. Und zwar das Ding von Sienna Spyro heißt Material Lover, ist sehr soulig. Hören wir in, ich sag mal, 8 Minuten hier in der jungen Nacht. Als erstes jetzt Nina Chuba.

Ich finde ja eine der spannendsten Karrieren gerade in der Musikindustrie, so muss ich das tatsächlich sagen, ist von Sienna Spiro. Kennt ihr von Die on This Hill eine wirklich schöne Ballade? Und jetzt schiebt sie nach, nächster Song, ganz neu in der jungen Nacht, Material Lover. Es ist ein Mix aus Soul und Jazz. Sie wird, muss man da auch wieder sagen, zu Recht verglichen mit Leuten wie Amy Winehouse, auch Lana Del Rey immer mal wieder fällt. Die Stimme hat irgendwie was Melancholisches, aber auch so was Relaxedes. Und in Material Lover geht es darum, dass man irgendwie dem Luxus hinterherläuft. Also nicht kohletechnisch, sondern einfach von den Sachen her, die man so anzieht zum Beispiel, ja, oder mit denen man rumläuft, mit denen man vielleicht auch ein bisschen angibt. Ja? I'm a Material Girl, so fängt das auch an, der Track. Also ich finde ehrlich gesagt ein großartiger nächster Song, um Die on This Hill irgendwie fortzuführen. Ihr hört schon, er hat ein bisschen mehr Groove. Ja. Ganz neu in der jungen Nacht, Sienna Spiro, Material Lover.

Wenn ihr den Song unbedingt nochmal hören wollt, habt ihr zwei Möglichkeiten. Nehmt euch einen Stift und Papier und schreibt auf Material Lover Sienna Spyro. Oder ihr hört einfach Die junge Nacht weiter. Denn der ist ab sofort bei uns in der Playlist. Ganz neu gewesen, Sienna Spyro, Material Lover.

0: Nachtteam, die hat sich reingemeldet mit einer Sprache und meinte, also, dass man mit einem Ex von einer Freundin oder einem Freund was hat, ist in der Promi-Welt relativ normal, dass das so läuft. Da gibt es auch ein sehr aktuelles Beispiel.
1: Taylor Swift und Harry Styles, die waren vor Jahren, Jahrhunderten ja mal zusammen und ein Pärchen, ein paar Monate lang. Und Taylor Swift und Zoe Kravitz sind ja eigentlich richtig gute Freundinnen. Die haben auch in Interviews schon öfter voneinander gesprochen. Und Taylor Swift hat Zoe Kravitz zum Beispiel bei sich wohnen lassen während der schlimmen Brände in L.A., als sie nicht nach Hause konnte. Also die sind eigentlich richtige Besties. Und jetzt gibt es ja die Gerüchte und auch einen Ring an einem bestimmten Finger, dass Harry Styles und Zoe Kravitz verlobt sein sollen sogar. Also quasi ist jetzt die beste Freundin oder eine der besten Freundinnen von Taylor Swift mit ihrem Ex-Freund Harry Styles zusammen.
0: Was mich ja dann auch interessiert, wenn dann Taylor Swift heiratet und Zoe Kravitz ja mit Sicherheit eingeladen ist, bringt dann Zoe Kravitz ihren aktuellen Freund mit, nämlich Harry Styles, also den Ex von Taylor Swift, auf ihre eigenen Hochzeit? Da müssen wir uns wohl noch gedulden. Baby.

0: 3.30 Uhr ist es. Die A1 Dortmund Richtung Münster ist zwischen Kreuz Dortmund-Unna und Kamm-Zentrum wegen Bauarbeiten bis Montagmorgen gesperrt. Die A1 Osnabrück Richtung Bremen ist zwischen Bremen-Arsten und Hemelingen wegen Bauarbeiten bis 4 Uhr gesperrt. Die A2 Dortmund Richtung Oberhausen ist zwischen Dreieck Bottrop und Kreuz Oberhausen wegen Bauarbeiten bis Montagmorgen gesperrt. Die A3 Nürnberg Richtung Passau ist zwischen Oberölsbach und Neumarkt in der Oberpfalz wegen Brückenarbeiten bis ca. 5 Uhr gesperrt. Umleitung gibt es, ist eingerichtet für euch. Die A4 Köln Richtung Aachen ist zwischen Elsdorf und Merzenich wegen einer Fahrbahnänderung bis 4 Uhr gesperrt. Die A7 Flensburg Richtung Hannover ist zwischen Hamburg-Stellingen und Heimfeld wegen Bauarbeiten bis 19 Uhr gesperrt. Weiträumige Umleitung gibt es für euch und zwar ab Neumünster Süd über die B205 A21 und die A1 zum Maschener Kreuz. Die A21 Bagder Heide Richtung Kiel ist zwischen Schwissel und Bad Segeberg Süd wegen eines Polizeieinsatzes immer noch gesperrt. Die A30 Bad Oeynhausen Richtung Osnabrück ist zwischen Bad Oeynhausen Ost und Dehme wegen Wartungsarbeiten bis 6 Uhr gesperrt in beiden Richtungen. Die A81 Heilbronn Richtung Würzburg ist zwischen Weinsberg-Ellhofen und Kreuz-Weinsberg wegen einer Fahrbahnerneuerung bis Montagmorgen gesperrt. Die A92 München Richtung Deggendorf ist zwischen Oberschleißheim und Unterschleißheim wegen Bauarbeiten bis 4 Uhr gesperrt. Umleitung gibt es, die U3 und die A671 Wiesbaden Richtung Mainz ist zwischen Wiesbaden-Amöneburg und Mainz-Kastell wegen Bergungsarbeiten gerade gesperrt. Kommt gut durch.
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0: Guten Morgen zusammen, Adam Flug ist hier, hi. Ich habe möglicherweise irgendwann vor einer guten Stunde oder anderthalb Stunden mal gesagt, es sei Samstag. Okay, Storno Kasse 1 bitte, es ist natürlich Sonntag. Nicht, dass ihr jetzt falsch denkt, nicht, dass ihr denkt, ihr könnt gleich noch einkaufen gehen im Supermarkt oder so, wenn die aufmachen. Nee, nix da, es ist Sonntag. By the way, es ist Muttertag, vergesst das nicht. Schnappt euch noch schnell eine Pappe, bastelt ein Herz und werft das Mama in den Briefkasten. Sonst gibt's morgen keinen Kuchen für euch. Ciao.

Herzschmerz bei Kid Laroi, Without You. Da muss man einmal tief durchatmen. Ne? Herzschmerz ja auch bei dem Thema, zumindest bei einigen dann drin, was wir schon hatten, diese Sendung über. Und zwar, wie ist es eigentlich? Daten mit einem Ex von einer Freundin oder von einem Freund. Gute Idee oder nicht? Wir haben eben von Anka gehört, sie hat das so gemacht tatsächlich. Da gab es irgendwie Beef zwischen einer Freundin und ihrem damaligen Freund. Die sind hatten sich immer mal wieder in den Haaren. Anka sollte dann, ich sag mal, schlichten ein bisschen, ja, ein bisschen auf ihn einwirken. Und dann hat sie vielleicht ein bisschen zu viel auf ihn eingewirkt. Jedenfalls ist sie jetzt mit dem Ex von der Freundin zusammen. Gabi hat sich gemeldet, 02215678911. Ich bin ein bisschen geschockt, schreibt sie. Kein Kerl der Welt kann es wert sein, die beste Freundin so zu hintergehen. Man hat sich die Sorgen angehört, getröstet und auf den Kerl zusammen geschimpft. Und dann, eine Zeit später, fängt man einfach eine Beziehung an. Ja gut, Liebe kann passieren, schreibt Gabi, aber nicht mit einem Ex der Freundin. Der ist tabu und Punkt. Ja, es ist auf jeden Fall ein klarer Standpunkt. Ich glaube, ehrlich gesagt, so sehe ich das auch. Aber andererseits lasse ich auch vielleicht dieses Argument, wo die Liebe hinfällt, gelten. Ich bin da total zwiegespalten. Also auch dankbar für eure Meinung. Kann man das machen, mit einem Ex von einer Freundin oder von einem Freund zusammenkommen? Nicht die beiden auseinanderbringen, sondern ja, der eine ist frei und dann sagt man, ah ja, komm, eigentlich ganz cooler Typ, ganz cooles Mädel. Ja, lass mal was starten zusammen. Was denkt ihr? Bin dankbar für weitere Meinungen. 02215678911.

gleich 10 vor 4. Ich sag's euch, wie es ist. Bei Musik brauche ich manchmal auch, gerade bei neuen Tracks, 2-3 Mal hören, bis ich da wirklich drin bin. Oder vielleicht auch eine Story dazu, was dieser Song mir eigentlich sagen will. Pass auf, es geht jetzt um den hier. Ja, habt ihr es erkannt? Das ist Click Clack Symphony. Dieses Click Clack in diesem Song von Ray und Hans Zimmer. Unglaubliche Zusammenarbeit, weil Hans Zimmer ist der Übervater der Filmmusik, ja. Großartiger Typ. Und Ray, ja, macht auch wirklich spannende Mucke. Und die haben sich zusammengetan, auf ihren Wunsch im Prinzip hin. Ja, sie wollte das gerne, hat Hans Zimmer eine Demo geschickt und hat gesagt, hey, hättest du da Bock drauf? Und er so, ja, lass mal telefonieren. Es geht in diesem Song, der erstmal ein bisschen sperrig daherkommt, darum, dieses Klick-Klack, das symbolisiert quasi High Heels, ja, die Klick-Klack-Klick-Klack machen. Man kommt aus einer schweren Phase raus und ist dann irgendwie dabei, wieder ins Feiern und in die gute Laune zurückzufinden. Und eben dieses Klick-Klack ist quasi stellvertretend dafür, für den Sound der High Heels, der Freundin, die einen dann mit auf die Party nehmen. So, und mit dem Background wird ein Schuh draus.

Hier ist die Junge Nacht mit einer Meldung aus dem Verkehrszentrum bei uns. Ein Falschfahrer auf der A8 Saarlouis Richtung Neukirchen. Zwischen Dreieck Saarlouis und Kreuz Saarbrücken kommt euch ein Falschfahrer entgegen. Fahrt bitte äußerst rechts und überholt nicht. Auf der A8 Saarlouis Richtung Neunkirchen. Zwischen Dreieck Saarlouis und Kreuz Saarbrücken ist ein Falschfahrer unterwegs. Bitte fahrt vorsichtig in beiden Richtungen.

Gleich ist es 4, aber vorher gibt es noch für euch Musik von Taylor Swift. Ihr Album heißt ja Life of a Showgirl vom letzten Jahr. Und als das ultimative Showgirl hat Taylor Swift Elizabeth Taylor bezeichnet. Ja? Sie sieht ein paar Parallelen dazu, denn auch sie stand sehr im Rampenlicht, hat auch viel Kritik bekommen. Und deswegen hat sie ihr diesen Song gewidmet. Elizabeth Taylor.

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1: Um 4 Uhr mit Stefan Eferts. Russlands Präsident Putin hat Altkanzler Gerhard Schröder als Vermittler im Krieg zwischen Russland und der Ukraine vorgeschlagen. Von allen europäischen Politikern würde er seinen alten Freund, den früheren SPD-Kanzler, als Vermittler bevorzugen, sagte er bei einer Pressekonferenz. Der mittlerweile 82-jährige Schröder steht seit vielen Jahren wegen seiner Freundschaft zu Putin und wegen Tätigkeiten für russische Öl- und Gaskonzerne in der Kritik, auch innerhalb der SPD. Das Kreuzfahrtschiff, auf dem das Hunter-Virus ausgebrochen ist, soll am frühen Morgen an der Kanareninsel Teneriffa ankommen. Das Schiff wird im Hafen von Granadilla erwartet. Julia Macher.
2: Nach einer gründlichen Untersuchung werden die 86 Passagiere, alle bisher symptomfrei, in Beibooten an Land gebracht. Von dort aus geht es in speziell ausgestatteten Militärfahrzeugen zum 10 Minuten entfernten Flughafen, wo bereits die Charterflüge und die Militärmaschinen warten, die die Teilnehmer der Kreuzfahrt zurück in ihre Heimatländer bringen. In keinem Fall werde es zu einem Kontakt mit der Inselbevölkerung kommen, versicherte Spaniens Innenminister Grande Marlaska. Die MV Hondius verlässt anschließend die Kanaren und nimmt mit einem Großteil der Besatzung Kurs auf die Niederlande.
1: Der Berliner Läufer Arda Sace hat sein Ziel verfehlt, in 96 Stunden 600 Kilometer zu joggen durch das kalifornische Death Valley. Nach Ablauf der Zeit hatte er gut 458 Kilometer geschafft. Er will aber trotzdem die volle Strecke bis zum Pazifik weiterlaufen. Den 28-Jährigen haben hunderttausende Menschen per Stream verfolgt. In der Fußball-Bundesliga hat der VfL Wolfsburg mit 0:1 gegen den FC Bayern verloren. Damit muss Wolfsburg weiterhin um den Klassenerhalt kämpfen. Aus dem Stadion Holger Gerska.
3: Trotz einer starken Leistung kann der VfL Wolfsburg nur noch über die Relegation den Klassenerhalt schaffen. Vor allem in der ersten Halbzeit hatte der Tabellen-16. Zahlreiche gute Chancen. Der Bayern-Torhüter Jonas Obig zeigte einige herausragende Reflexe. Die Bayern hatten aber noch bessere Möglichkeiten. So schoss Harry Kane in der 36. Minute einen Elfmeter übers Tor. Im 25. Anlauf der erste Fehlschuss des Engländers in einem Bundesligaspiel. Aber Michael Olise zeigte seine Weltklasse und traf in der 56. Minute mit einem genialen Schlenzer von der rechten Strafraumkante ins linke obere Toreck. Das war der Unterschied zwischen Wolfsburg und den Bayern.
1: Die weiteren Ergebnisse aus der Bundesliga: Stuttgart-Leverkusen 3:1, Hoffenheim-Bremen 1:0, Augsburg-Gladbach 3:1. Leipzig, St. Pauli 2:1. Das Wetter für Deutschland: in der Nacht im Norden teils dichte Wolken, sonst locker bewölkt oder klar, später Wolkenfelder aus Südwesten. Tiefstwerte 11 bis 2 Grad. Tagsüber im Osten und Südosten länger sonnig, sonst zunehmend Wolken über den Mittelgebirgen und im Norden auch Schauer oder Gewitter. Die Temperaturen maximal 15 bis 26 Grad. 4:03 Uhr.
4: Und das sind die Meldungen von den Straßen. Erstmal nochmal der Falschfahrer, noch aktuell auf der A8 Saarlouis Richtung Neunkirchen. Kommt euch zwischen Dreieck Saarlouis und Kreuz Saarbrücken ein Falschfahrer immer noch entgegen, fahrt äußerst rechts und überholt nicht. Auf der A8 Saarlouis Richtung Neunkirchen zwischen Dreieck Saarlouis und Kreuz Saarbrücken ein Falschfahrer immer noch gemeldet. Vorsichtig bitte in beiden Richtungen. Dann die A1 Dortmund Richtung Münster ist zwischen Kreuz Dortmund-Unna und Kamenzentrum wegen Bauarbeiten bis Montagmorgen gesperrt. Die A1 Osnabrück Richtung Bremen ist zwischen Bremen-Arsten und Hemelingen wegen Bauarbeiten bis 5 Uhr gesperrt. Die A2 Dortmund Richtung Oberhausen ist zwischen Dreieck Bottrop und Kreuz Oberhausen wegen Bauarbeiten bis Montagmorgen gesperrt. Die A3 Nürnberg Richtung Passau ist zwischen Oberölsbach und Neumarkt in der Oberpfalz wegen Brückenarbeiten bis ca. 5 Uhr gesperrt. Umleitung ist aber eingerichtet. Die A7 Flensburg Richtung Hannover ist zwischen Hamburg-Stellingen und Heimfeld wegen Bauarbeiten bis 19 Uhr gesperrt. Weiträumige Umleitung gibt es für euch und zwar ab Neumünster Süd über die B205, A21 und die A1 zum Maschener Kreuz. Die A30 Bad Oeynhausen Richtung Osnabrück ist zwischen Bad Oeynhausen Ost und Dehme wegen Wartungsarbeiten bis 6 Uhr in beiden Richtungen gesperrt. Die A81 Heilbronn Richtung Würzburg ist zwischen Weinsberg-Ellhofen und Kreuz Weinsberg wegen Fahrbahnerneuerung bis Montag früh gesperrt. Und die A671 Wiesbaden Richtung Mainz ist zwischen Wiesbaden am Möhneburg und Mainz-Kastell wegen Bergungsarbeiten gesperrt. Kommt gut an.
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4: Adam Flug ist hier, guten Morgen. Ich habe auch noch eine Umleitungsempfehlung, die Harry Kane auch offensichtlich genommen hat in dem Spiel. Ja? Der hat seinen Elfmeter umgeleitet über das Tor. Kriegt der jetzt Gehalt abgezogen?

0: Die Junge Nacht ist hier. Sag mal, wie viele Räder habt ihr normalerweise so unterm Hintern? Vier? Oder vielleicht doch drei? Nein, dazu sind wir alle zu alt. Oder vielleicht auch zwei? Ja, viele Leute fahren doch dann gerne Fahrrad, wenn das Wetter wieder so geil wird wie jetzt die Tage. Also heute war ja wunderbar. Also Samstag war wunderbar. Sonntag wird auch okay in weiten Teilen. Ja, aber nicht alle sind voll auf dem Fahrradtrend und sitzen da im Sattel. Der Pascal zum Beispiel ist da eher noch nicht so an Bord.
1: Ich fahre hin und wieder mal Fahrrad, ja. Aber eher so zwei, dreimal im Sommer, wenn das Wetter nice ist. Ich bin eher Muffel, ja. Ich laufe gerne. Ich habe meine schnelle Brille beim Laufen dabei, aber nicht beim Fahrradfahren, sag ich mal. Damit ich Bock habe, mehr als zwei, dreimal Fahrrad zu fahren im Sommer, müsste ich, glaube ich, Lust am Laufen verlieren, würde ich sagen, ja.
0: Ja, oder, lieber Pascal, vielleicht müsstest du dich mal mit Nick unterhalten aus Köln. Der macht ein bisschen Werbung fürs Fahrrad.
2: Kauft euch ein Fahrrad. Radfahren ist geil, es macht Spaß. Wenn die Sonne draufhaut, dann ist es einfach ein mega Gefühl. Gerade jetzt im Sommer, aber auch im Winter, vertraut mir. Ja, probiert's einfach aus.
0: Ja, okay, lieber Nick, es ist noch nicht Sommer, auch wenn sich das vielleicht so angefühlt hat gestern. Wie seht ihr's? Seid ihr Team Zweirad oder seid ihr Team Vierrad oder seid ihr Team Fahrrad? Und fahrt lieber mit der Bahn. Sag doch mal Bescheid, 0221-567-89111. Wir sprechen nämlich gleich noch mit einer Influencerin, die von Köln nach Barcelona geradet ist.

Siegen 8 mit einem Falschfahrer auf der B42 Koblenz Richtung Bonn wurde gerade gemeldet. Zwischen Bad Honnef und Dreieck Bonn-Boll kommt euch ein Falschfahrer entgegen. Fahrt bitte äußerst rechts und überholt nicht. Auf der B52 A59 Koblenz Richtung Köln. Zwischen Bad Honnef und Dreieck Bonn-Boll ist ein Falschfahrer unterwegs. Vorsicht in beiden Richtungen. Und hier ist noch einer auf der A8 Saarlouis Richtung Neunkirchen zwischen Heusweiler und Dreieck Friedrichsthal. Auch da ein Falschfahrer. Fahrt bitte äußerst rechts, überholt nicht. Auf der A8 Saarlouis Richtung Neunkirchen zwischen Heusweiler und Dreieck Friedrichsthal auch ein Falschfahrer gemeldet. Bitte fahrt vorsichtig in beiden Richtungen.

Als nächstes habe ich einen Song, den Tame Impala erst alleine rausgebracht hat und jetzt hat er noch Gesellschaft dabei, nämlich Jennie von Blackpink aus Südkorea, kennt ihr alle. Und Jennie hat tatsächlich auch schon Songs mit The Weeknd, mit Dua Lipa zusammen gemacht. Also sie arbeitet wirklich gerne auch mit internationalen Acts zusammen, um einerseits ihre eigene Reichweite zu erhöhen, aber auch

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1: 4.30 Uhr. Das ist los auf den Straßen. Ich habe erstmal noch mal den Falschfahrer auf der B42 Koblenz Richtung Bonn. Zwischen Bad Honnef und Dreieck Bonn-Boll kommt immer noch ein Falschfahrer entgegen. Fahrt äußerst rechts und überholt nicht. Auf der B42 A59 Koblenz Richtung Köln zwischen Bad Honnef und Dreieck Bonn-Boll. Ein Falschfahrer immer noch gemeldet. Vorsicht bitte in beiden Richtungen. Dann Entwarnung auf der A8 Saarlouis Richtung Neunkirchen. Kein Falschfahrer mehr unterwegs zwischen Heusweiler und Dreieck Friedrichsthal. Und zack, da kommt noch direkt hinterher die Entwarnung auf der B42 Koblenz Richtung Bonn. Kein Falschfahrer mehr unterwegs zwischen Bad Honnef und Dreieck Bonn-Beul. Aber es gibt noch weitere Meldungen. Jetzt kommen wir zur A1. Dortmund Richtung Münster ist zwischen Kreuz Dortmund-Unna und Kamenzentrum wegen Bauarbeiten bis Montag früh gesperrt. Die A1 Osnabrück Richtung Bremen ist zwischen Bremen-Arsten und Hemelingen wegen Bauarbeiten bis 5 gesperrt. Die A2 Dortmund Richtung Oberhausen ist zwischen Dreieck Bottrop und Kreuz Oberhausen wegen Bauarbeiten bis Montagmorgen gesperrt. Die A3 Nürnberg Richtung Passau ist zwischen Oberölsbach und Neumarkt in der Oberpfalz wegen Brückenarbeiten bis ca. 5 Uhr gesperrt. Umleitung gibt es aber für euch. Die A7 Flensburg Richtung Hannover ist zwischen Hamburg-Stellingen und Heimfeld wegen Bauarbeiten bis ca. 19 Uhr gesperrt. Weiträumige Umleitung gibt es ab Neumünster Süd über die B205, A21 und A1 zum Marschener Kreuz. Die A30 Bad Oeynhausen Richtung Osnabrück ist zwischen Bad Oeynhausen Ost und Dehme wegen Wartungsarbeiten bis 6 Uhr gesperrt und zwar in beiden Richtungen. Die A81 Heilbronn Richtung Würzburg ist zwischen Weinsberg, Ellhofen und Kreuz Weinsberg wegen einer Fahrbahnerneuerung bis Montagmorgen gesperrt. Und die A671 Wiesbaden Richtung Mainz ist zwischen Wiesbaden am Möhneburg und Mainz-Kastell wegen Bergungsarbeiten immer noch gerade gesperrt. Kommt gut durch.
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1: Adrian Pflug ist hier, moin zusammen. Als nächstes Alex Warren, Fever Dream. Sagt doch nochmal schnell an, wie ist es bei euch mit Radfahren? Also setzt ihr euch gerne aufs Rad jetzt gerade, wo das Wetter gut ist und radelt ihr, was das Zeug hält oder sagt ihr, ach, lass mich bloß in Ruhe, ich gehe lieber zu Fuß oder nicht ohne mein Auto. Würde mich mal interessieren. 0221 567 89 111, die Nummer ins Studio.

0: Guten Morgen, hier ist die junge Nacht. Thema Fahrradfahren. Friends, wie sieht's bei euch aus? Seid ihr da so wie Niklas, der morgens sehr früh raus springt aus dem Bett, direkt auf den Sattel, um zur Arbeit zu kommen?
1: Wenn ich morgens zur Arbeit fahre um 6 Uhr morgens, bin ich froh, wenn ich schon ein bisschen was gemacht habe, ein paar Strampler gemacht habe und dann auch am Rückweg. Und dann hat man schon was getan am Tag,
0: ja. Ja, also richtig aktiv, der Niklas. Ja, es hat durchaus Vorteile, mit dem Fahrrad unterwegs zu sein. Ich kenne das auch. Ich fahre auch wirklich tatsächlich recht gerne mit dem Fahrrad. Allerdings so nicht freizeitmäßig, sondern statt Bahn oder statt Auto. Einfach, weil es in der Stadt flinker ist. Findet auch Laura.
2: Ich finde Fahrradfahren total gut, halt gerade in der Großstadt, weil man da sehr viel schneller vorankommt als mit der Bahn oder mit dem Auto und sehr flexibel ist.
0: So ist es nämlich. Allerdings, man kann das Ding auch benutzen, um nicht irgendwie so tägliche Aufgaben zu erledigen wie einkaufen oder ab zur Arbeit, sondern auch als Freizeitsportgerät, sagt Yannick.
3: Ich fahre meiner Freizeit Mountainbike, mit dem Gravelbike, mit dem Rennrad. Du kannst so lange fahren, wie du willst, solange es die Ausdauer eben hergibt. Du siehst ganz viele Sachen, du nimmst die Sachen viel bewusster wahr. Du hast einfach ein komplettes Freiheitsgefühl dabei.
0: Das stimmt allerdings. Ist so ein bisschen wie Cabrio fahren, habe ich mir sagen lassen. Gut, ich habe auch schon mal im Cabrio gesessen in meinem Leben. Also kann man vielleicht ungefähr vergleichen. Übrigens, komplette Freiheit und die Strecke erleben, das hat auch eine Influencerin gemacht, die tatsächlich von Köln nach Barcelona geradelt ist. Stella hat es auf sich genommen und also das sind locker mal 1600 Kilometer und mehr, je nachdem, welche Route du nimmst. Mit der spreche ich auf jeden Fall nochmal so in circa einer halben Stunde, was die zu erzählen hat, wie die Strecke so für sie war. Hier ist The Bowser, Magnetic, jetzt in der Hängung Nacht.

Das ist Sombre Back to Friends in der jungen Nacht. Sombre ist ja ein wirklich bemerkenswerter Artist, finde ich. Immer noch bei mir im Kopf geblieben ist seine Performance von den Grammys dieses Jahr. Guckt euch nochmal das Ding an, auf jeden Fall. Findet ihr im Netz. Eher im Disco-Kugelanzug, also wirklich Glitzer all over. Läuft da als Nominierter von Best New Artist durch diese Halle, durch die Stars durch, als würde er da einfach schon immer hingehören. Er hat dann am Ende leider nicht gewonnen, den Best New Artist, aber trotzdem, er war dabei, hat eine Visitenkarte abgegeben und es zeigt ja, er bringt weiter Musik raus und begeistert die Leute. Ja, das war von Sombre Back to Friends in der jungen Nacht.

ganz herzlichen Dank. Es ist 5 vor 5, eigentlich sogar 4 vor 5 Zeit, um auch mal einen Kaffee reinzuschrauben, oder? Hat mir Martin zumindest geschickt, 0221567891111, so einen richtig schönen Latte Macchiato, also wirklich viel Milch, nur so einen Finger Kaffee und daneben einen gerösteten Haselnusssirup. Da singen die Engel schon, wenn ich das sage. Nehme ich, Dankeschön.

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1: Um 5 Uhr mit Stefan Eferts. Russlands Präsident Putin hat Altkanzler Gerhard Schröder als Vermittler im Krieg zwischen Russland und der Ukraine vorgeschlagen. Von allen europäischen Politikern würde er seinen alten Freund, den früheren SPD-Kanzler, als Vermittler bevorzugen, sagte Putin bei einer Pressekonferenz. Der mittlerweile 82 Jahre alte Schröder steht seit Jahren wegen seiner Freundschaft zu Putin und wegen Tätigkeiten für russische Öl- und Gaskonzerne in der Kritik, auch innerhalb der SPD. Nach dem tödlichen Hantavirus-Ausbruch auf einem Kreuzfahrtschiff werden alle Passagiere als Kontaktpersonen mit hohem Risiko eingestuft. Das teilte das Europäische Zentrum für die Kontrolle von Krankheiten mit. Das Schiff wird derzeit auf der Kanareninsel Teneriffa erwartet. Julia Macher mit Einzelheiten.
2: Nach einer gründlichen Untersuchung werden die 86 Passagiere, alle bisher symptomfrei, in Beibooten an Land gebracht. Von dort aus geht es in speziell ausgestatteten Militärfahrzeugen zum 10 Minuten entfernten Flughafen, wo bereits die Charterflüge und die Militärmaschinen warten, die die Teilnehmer der Kreuzfahrt zurück in ihre Heimatländer bringen. In keinem Fall werde es zu einem Kontakt mit der Inselbevölkerung kommen, versicherte Spaniens Innenminister Grande Marlaska. Die MV Hondius verlässt anschließend die Kanaren und nimmt mit einem Großteil der Besatzung Kurs auf die Niederlande.
1: Die Präsidentin des Sozialverbands VDK, Bentele, fordert einen respektvolleren Umgang in Debatten über Sozialreformen. Sie wünsche sich, dass über die Unterstützung von Menschen so wertschätzend gesprochen werde wie über Wirtschaftshilfen, sagte Bentele dem Portal web.de. Sozial- und Wohlfahrtsverbände würden als Nörgler wahrgenommen. Dagegen könne jeder, der von sich behauptet, Arbeitsplätze zu schützen, alles fordern. In der Fußball-Bundesliga hat der VfB Stuttgart mit 3:1 gegen Leverkusen gewonnen. Damit hat sich der VfB gute Chancen erspielt im Kampf um einen Champions-League-Platz. Sportreporter Daniel Günther.
3: Es hätte nicht spektakulärer losgehen können. Bayer Leverkusen ging schon nach 34 Sekunden in Führung. Der Treffer durch Alex Garcia, nachdem Bayer nach einem Stuttgarter Ballverlust blitzschnell umschaltete. Die Antwort des VfB dann in der 5. Minute. Demirovic traf cool und trocken zum 1:1. In der 2. Halbzeit dann nichts mehr zu sehen von Bayer. Die Stuttgarter deutlich besser. Mit diesem 3:1 schlägt Stuttgart Bayer nach 16 Jahren mal wieder im eigenen Stadion. Hat beste Karten im Kampf um einen Champions-League-Platz.
1: Die weiteren Ergebnisse der Bundesliga. Wolfsburg-München 0:1, Hoffenheim-Bremen 1:0, Augsburg-Gladbach 3:1, Leipzig-St. Pauli 2:1. Das waren die Nachrichten. Das Wetter für Deutschland heute im Osten und Südosten länger sonnig, zunehmend Wolken. Über den Mittelgebirgen und im Norden sind auch Schauer oder Gewitter möglich. Maximal 15 bis 26 Grad. Morgen meist stark bewölkt, teils kräftiger Regen, im Osten auch Gewitter. 5.03 Uhr. Und das ist los auf den Straßen. Die A1 Dortmund Richtung Münster ist zwischen Kreuz Dortmund-Unna und Kamen-Zentrum wegen Bauarbeiten bis Montag früh gesperrt. Die A2 Dortmund Richtung Oberhausen ist zwischen Dreieck Bottrop und Kreuz Oberhausen wegen Bauarbeiten auch bis Montagmorgen gesperrt. A7 Flensburg Richtung Hannover ist zwischen Hamburg-Stellingen und Heimfeld wegen Bauarbeiten bis 19 Uhr gesperrt. Eine weiträumige Umleitung bekommt ihr ab Neumünster Süd über die B205, A21 und A1 zum Maschener Kreuz. Die A30 Bad Oeynhausen Richtung Osnabrück ist zwischen Bad Oeynhausen Ost und Dehme wegen Wartungsarbeiten bis 6 Uhr in beiden Richtungen gesperrt. Die A81 Heilbronn Richtung Würzburg ist zwischen Weinsberg-Ellhofen und Kreuz-Weinsberg wegen einer Fahrbahnerneuerung bis Montagmorgen gesperrt. Und die A61 Wiesbaden Richtung Mainz ist zwischen Wiesbaden am Möhneburg und Mainz-Kastell wegen Bergungsarbeiten immer noch gesperrt. Kommt gut durch.
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4: Im Flug ist hier. Guten Morgen zusammen. Es ist Erdüberlastungstag, ja, also von Deutschland aus gesehen. Wir haben alle Ressourcen verbraucht, die man übers Jahr eigentlich verbrauchen sollte. Unter anderem verantwortlich der Verkehrssektor. Jetzt an einer kann es auf jeden Fall nicht liegen, nämlich an der Stella Greiner. Die ist nämlich die knapp 1600 Kilometer plus von Köln nach Barcelona mit dem Rad gefahren. Ja, Radfahren liegt im Trend. Was sie alles auf der Strecke so erlebt hat und warum sie das gemacht hat, das erfahren wir in 2 Songs hier in der jungen Nacht.

0: Also Leute, ich bin ja tatsächlich immer mal gerne mit dem Rad unterwegs, aber ich glaube, das hätte ich mir nicht zugetraut. Vor allem mit der Background-Story, die wir jetzt gleich hören. Von Köln nach Barcelona, mit dem Radfahren. Es war auch gar keine Absicht und ist mehr oder weniger zufällig passiert. Das ist die Story von Stella Greiner. Die ist Content-Creatorin, hat einen Insta-Account, wo sie übers Radfahren berichtet. Und diese Tour von Köln nach Barcelona, 1600 Kilometer und mehr, je nachdem, welche Route man fährt, das war gar nicht geplant, hat sie uns verraten.
1: Also ich bin mit einem alten Fahrrad von meinem Papa tatsächlich aus Köln losgefahren und Fahrradfahren als Sport war bei mir da überhaupt nicht auf der Agenda. Es war eher so eine Art Flucht, würde ich sagen. Alles war irgendwie zu Beginn des Jahres so ein bisschen scheiße. Job gekündigt, Freund ist woanders hingegangen und dann wollte ich so ein bisschen von allem Abstand haben.
0: Ja, und was liegt da näher, als sich das Rad zu schnappen vom Papa, die alte Rostlaube? Tschüssi, ich bin erstmal weg.
1: Dann habe ich einfach ein Fahrrad genommen. Ich kann auch gar nicht erklären, woher diese Idee kam. Die war einfach da und wie gesagt, ich war auf jeden Fall nicht top trainiert dafür.
0: Das ist natürlich auch absolut nicht ohne. So viele Kilometer, also ich bin ja schon nach 10 Kilometern bin ich ja schon am Ende, aber das ist ja eine richtige Strecke. War nicht ohne, sagt Stella selbst auch.
1: Ja, ich hatte Höhen und Tiefen auf jeden Fall. Manche Tage waren total cool und manche waren total scheiße. Ich glaube, ich habe so fast 3 Wochen gebraucht. Ich habe mir auch Zeit gelassen. Also es war wirklich jetzt nicht eine Performance-Reise, sondern ich bin einfach drauf losgefahren.
0: Und was das mit ihrem Leben gemacht hat, diese Reise, das hören wir in ungefähr einer halben Stunde noch hier in der jungen Nacht. Einfach mal machen. Von Köln nach Barcelona. Losfahren und nicht anhalten. Krasse Geschichte. Wie gesagt, geht noch weiter, eine halbe Stunde noch hier in der jungen Nacht. Sprechen wir drüber, dass das ihr Leben ganz schön auch auf links gekrempelt hat.

20 Minuten nach 5 in der jungen Nacht hier. Guten Morgen zusammen. Ich habe euch eben kurz erzählt von der Performance, von der Grammy-Performance von Sober, die mich ja wirklich nachhaltig beeindruckt hat, muss ich ehrlicherweise sagen. War nominiert als Best New Artist und was ich cool fand an den Grammys dieses Jahr, alle Best New Artist Nominees, die da zur Wahl standen, sind hintereinander aufgetreten. Das heißt, auch die, die wir jetzt als nächstes hören, war am Start, Olivia Dean. Und was soll ich sagen, die hat es auch gewonnen. Irgendwie verdient, denn auch sie hat eine ganz besondere Stimme. Und dieses easy, chillige mag ich so gerne. Ist das ein Bossa Nova, den sie da im Hintergrund hat? Ich weiß es nicht, weil wir in der Tanzschule nicht so aufgepasst. Auch da war ich eher Kreide holen.

0: 5.30 Uhr. Sechs Meldungen habe ich für euch noch. Die A1 Dortmund Richtung Münster ist zwischen Kreuz Dortmund Unna und Kamenzentrum wegen Bauarbeiten bis Montagmorgen gesperrt. Die A2 Dortmund Richtung Oberhausen ist zwischen Dreieck Bottrop und Kreuz Oberhausen wegen Bauarbeiten ebenfalls bis Montagmorgen gesperrt. Die A7 Flensburg Richtung Hannover ist zwischen Hamburg-Stellingen und Heimfeld wegen Bauarbeiten bis 19 Uhr gesperrt. Eine weiträumige Umleitung gibt es. Tankt lieber vorher nochmal. Die führt ab Neumünster Süd über die B205, die A21 und die A1 zum Maschener Kreuz. Die A30 Bad Oeynhausen Richtung Osnabrück ist zwischen Bad Oeynhausen Ost und Dehme wegen Wartungsarbeiten bis 6 Uhr in beiden Richtungen gesperrt. Die A81 Heilbronn Richtung Würzburg ist zwischen Weinsberg, Ellhofen und Kreuz Weinsberg wegen einer Fahrbahnerneuerung bis Montagmorgen gesperrt. Und die A671 Wiesbaden Richtung Mainz ist zwischen Wiesbaden am Möhneburg und Mainz-Kastell wegen Bergungsarbeiten immer noch gesperrt. Kommt gut durch!
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0: Und hier ist immer noch Adrian Pflug, der ziemlich verdutzt darüber ist, wie man mit dem Fahrrad einmal mal losfahren kann und auf einmal eine Strecke hinter sich hat, die von Köln bis Barcelona reicht. Stella Greiner hat das gemacht. Die ist tatsächlich von Köln nach Barcelona geradelt. Wie es dazu gekommen ist, hat sie eben schon erklärt. Gleich erfahren wir in zwei Songs, wie das ihr Leben verändert hat. Spoiler schon mal, sehr. Hier ist Ray, Where's My Husband?

0: 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Ein Falschfahrer wurde gerade gemeldet. Auf der A6 Kaiserslautern Richtung Mannheim zwischen Kreuz Frankenthal und Mannheim-Sandhofen kommt euch ein Falschfahrer entgegen. Fahrt bitte äußerst rechts und überholt nicht. Auf der A6 Kaiserslautern Richtung Mannheim zwischen Kreuz Frankenthal und Mannheim-Sandhofen ist ein Falschfahrer unterwegs. Bitte fahrt vorsichtig in beiden Richtungen und kommt sicher an.
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0: Junge Nacht ist hier. Ich hab's schon gesagt, also die Stella ist echt krass. Die ist einfach mal mit dem Rad von Köln nach Barcelona gefahren. Mit dem Mountainbike von ihrem Papa. Das alte Ding hat vor 1,5 Jahren komplett ihr Leben verändert. Stella Greiner, den Namen müssen wir uns merken, wenn es darum geht. Also einmal Leben komplett auf links gedreht, sagt sie. Auf jeden Fall. So, Moment, wo habe ich sie denn? Da ist sie.
1: Ich beschreibe das immer Freunden oder wenn Leute mich fragen. Ich habe mein ganzes Gehirn und meine ganzen Gedanken wie mit so einer Taschenlampe so einmal jeden Winkel beleuchtet.
0: Wirklich krass. Aber dieses Was jetzt? Ja, der Moment, sie kam dann in Barcelona an. Ein Ziel und was ganz Besonderes.
1: War total schön. Also ich habe mich dann auch in Barcelona verliebt. Aber ich muss auch sagen, das kennen vielleicht auch viele, wenn man dann so einen kleinen Erfolg hatte oder irgendwie zu seinem Ziel gekommen ist, dann fragt man sich erstmal so, und was jetzt? Aber es war wirklich, eigentlich, wenn ich darauf zurückblicke, ganz toll.
0: Ja, natürlich, denn dieses Was jetzt, das hat sich auch ziemlich schnell erledigt, sagt sie.
1: In Barcelona habe ich dann, wie man sagt, Content Creator oder Influencer getroffen und die meinten, also die waren total baff, dass ich das gemacht habe, diese Reise, und meinten, hey, du musst das teilen. Du musst das irgendwie Leuten erzählen. Das kann, glaube ich, Leute inspirieren. Und dann habe ich angefangen, Videos darüber zu machen und das ist auch gut angekommen.
0: Ja, seitdem macht sie Sportcontent bei Insta. 140.000 Follower hat sie auf jeden Fall schon. Und extra nochmal für euch zusammengefasst, warum findet sie Radfahren so geil? Achtung, Ansteckungsgefahr.
1: Es bringt einen ganz schnell raus aus dem Alltag und auch so, dass es nicht nur vor deiner Haustür passiert, weil du mit dem Fahrrad ja ein Fortbewegungsmittel hast, wo du halt auch mal 50 Kilometer fahren kannst und den Kopf frei bekommst. Und ich glaube, das ist so toll und das schätzen auch viele an diesem Sport.

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1: Zu uns. Noah Kahn aus dem Kaff in Vermont in den USA. Ist quasi Lagerfeuermusik Deluxe und ich mag es sehr gerne. Vor allem auch das Thema von diesem Song, The Great Divide. Es geht im Prinzip bei ihm konkret darum, diese Balance zwischen seiner Heimat verbunden sein, in Klammern im Kaff, und dem Gefühl, irgendwie draußen in der Welt was ganz Spannendes erleben zu können. Ist ja bei ihm so, ne? Er ist ja weltweit unterwegs mit seiner Musik. Und dann ist die Frage so, entfremdet man sich dann nicht von dem Ort, wo man herkommt? Was hat man noch gemeinsam mit den Leuten, die da zurückgeblieben sind? Es geht also im Prinzip darum, so eine große Trennung, the Great Divide, eben zwischen Menschen, ob jetzt meinetwegen emotional oder gesellschaftlich, was ja auch mal wieder Thema ist im Moment, oder dadurch, dass sie die persönlichen Lebenswege einfach trennen. Und auch das ist ja, wie gesagt, bei ihm der Fall. Eher Großkarriere, Musikindustrie weltweit. Und dann gibt es Leute, Freunde, die er dann auf Heimatbesuch trifft, deren Leben quasi, ich will mal sagen, stehen geblieben ist. Jetzt gar nicht böse, aber bei denen sich vielleicht nicht so viel getan hat. Also ist ganz viel drin in diesem Song von Noah Kahn, The Great Divide, in der jungen Nacht neu.

So, Friends, das war's jetzt von der jungen Nacht hier am Sonntag. Bitte bleibt eurem Lieblingssender des Vertrauens jetzt gleich treu ab 6. Ich möchte noch schließen mit einem Zitat, das Alex geschickt hat. Ich mache immer Party, ich schlafe gleich. Könnte ein Song von Chiago sein oder Patsche 207. Ich bin Adrian Pflug, wünsche euch einen schönen Sonntag. Guten Feiermorgen. Ich schlafe gleich.

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0: James Hype, Sam Harper, Waterfalls, das ist unser Ding am Sonntag. Hi ihr Lieben! Ich habe coole Musik mitgebracht, und zwar von Zerb und Ty Dolla Sign zusammen mit Wiz Khalifa. Das ist Location. Und Olivia Rodrigo mit Drop Dead gibt's auch gleich für euch hier auf der Playlist.
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0: Und da passt ihr bitte auf der A623 Saarbrücken Richtung Friedrichsthal zwischen Saarbrücken Duttweiler und Sulzbach. Da gibt's eine Gefahr durch einen kaputten PKW. Außerdem habt ihr uns Blitzer gemeldet, und zwar in der Ortsdurchfahrt von Kirkel-Neuhäusel in Saarbrücken in der Feldmannstraße. Und es kann auch noch teuer werden bei euch, wenn ihr zwischen Heusweiler und Eilweiler unterwegs seid. Wollen wir nicht. Es ist Sonntag. Es sollte maximal entspannt bleiben. Deshalb bitte checkt die Straßen, bevor ihr losfahrt, damit euch da nichts passiert. Und das könnt ihr jederzeit auch immer auf unserding.de oder in unserer App. Ich wünsche euch eine gute Fahrt.
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0: Und das Ganze um 11:45 mit Lea. Hi.
2: Hi. Ab heute lebt Deutschland auf Pump, zumindest wenn es um natürliche Ressourcen geht. Denn rechnerisch ist laut Umwelt- und Naturschutzorganisation BUND heute Erdüberlastungstag. Das heißt, die natürlichen Ressourcen, die die Erde in einem Jahr erneuern kann, sind dann aufgebraucht. Das heißt, die sollten eigentlich für das ganze Jahr ausreichen. Ab dann leben wir quasi auf Kredit. Der Kern des Problems laut Umweltverbänden: Deutschland setze immer noch zu viel auf Öl, Gas und Kohle. Das Kreuzfahrtschiff, auf dem sich Passagiere mit dem Hunter-Virus angesteckt haben, ist vor Teneriffa eingetroffen. Das zeigen Live-Aufnahmen vom spanischen Fernsehen. Von dort aus sollen die Passagiere zu einem nahegelegenen Flughafen gebracht werden. Am Flughafen warten dann Charterflüge und die Militärmaschinen. Die bringen die Passagiere sofort zurück in ihre Heimatländer. Das Ganze passiert unter sehr strengen Sicherheitsvorkehrungen. Gesundheitsbehörden schätzen das Risiko einer weiten Verbreitung des Hunter-Virus als gering ein. Auch der WHO-Chef betont, dass es sich hierbei nicht um das Coronavirus, dass das nicht vergleichbar ist. Zum Schluss noch der Blick zum Fußball. In der zweiten Bundesliga empfängt Düsseldorf die SV Elversberg. Mit dem Spiel könnte die SVE heute in die erste Bundesliga aufsteigen. Denn gewinnt Elversberg, würden sie 3 Punkte Vorsprung bekommen. Weil danach nur noch ein Spieltag ist, könnte Hannover und Paderborn nur noch gleich ziehen. Anschluss ist da um 2:30.
0: Dankeschön.
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0: Und was passt zu diesem guten Fußballsonntag? Natürlich richtig gutes Wetter. Und das ist im Moment auch noch richtig schön viel Sonne bei uns im Saarland. Nutzt die auf jeden Fall aus, wenn ihr könnt, denn gegen Abend kommen dann viele Wolken rein und die bringen auch kräftige Schauer und Gewitter mit. In Waldhölzbach gerade 19 Grad, in Homburg auch 19 Grad und in Blieskastel sind es jetzt im Moment gerade 20 Grad.
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0: Hi, ihr Lieben. Schön, dass ihr zuhört. Ihr hört uns vielleicht gerade über euer Handy, über die App oder vielleicht auch im Auto. 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Vorher gibt's aber hier viel Musik auf der Playlist. Zerb, Ty Dolla Sign und Wiz Khalifa habe ich jetzt für euch. Das ist der Song Location.

unser Ding am Sonntag. Gönnt euch den nächsten Kaffee, macht's euch gemütlich. Ich packe den nächsten Song auf die Playlist. Das ist eigentlich ein guter Deal, oder? Olivia Rodrigo, Drop Dead, gibt's jetzt für euch. 11.53 Uhr ist es. Ich bin Alex und wünsche euch einen schönen guten Morgen, falls ihr jetzt vielleicht ein bisschen verklatscht gerade aufwacht.

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Und hier auf der Playlist gibt's Robin Schulz und DJ Cyril zusammen mit Sam Martin und Gone Wild.

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0: Das ist euer Sonntag im Saarland. Ich bin Alex. Hi, ihr Lieben. Wir gucken jetzt kurz, was euch in der nächsten halben Stunde musikalisch so erwartet. Joe habe ich für euch mit End of Beginning. Außerdem spiele ich euch meinen aktuellen Nummer 1 Hit. Der Song, der muss auf laut gleich. Bebe Rexha, New Religion. Jetzt ist es aber erstmal 11:45 und wir checken die Straßen.
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0: Und da ist es super ruhig, wie sich das für einen Sonntag gehört. Ich habe keine Meldung über Staus oder stockenden Verkehr, außer Blitzer. Die habt ihr gesehen. Und zwar in der Ortsdurchfahrt von Kirkel-Neuhäusel in Saarbrücken in der Feldmannstraße stehen sie. Und zwischen Heusweiler und Eiweiler. Da wird auch geblitzt, habt ihr uns zumindest gesagt, über die 0800 700 8000, wenn ihr sonst noch was gesehen habt. Nummer ist die gleiche, also 0800 700 8000. Dann gebt ihr das einfach durch und dann kann ich im Radio hier alle anderen vorwarnen. Ich wünsche euch auf jeden Fall schon mal eine gute Fahrt, ne?
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0: Da sind die Temperaturen gerade noch super nice. Nohfelden 20 Grad, Kleinblittersdorf 21 Grad und in Merzig sind es jetzt im Moment 22 Grad. Viel Sonne, die gibt es jetzt noch bei uns im Saarland. Nutzt die auf jeden Fall aus, wenn ihr könnt. Denn gegen Abend kommen dann viele Wolken rein und die bringen auch kräftige Schauer und Gewitter mit. Morgen, der Montag, der startet dann erstmal regnerisch. Es wird auch auf jeden Fall deutlich kühler als in den letzten Tagen. Und zwar nur so 9 bis 14 Grad. Dann.
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0: Und da sag ich Happy Muttertag, vor allem an meine Mama, die hört jetzt bestimmt auch zu, und an alle anderen Mamas im Saarland natürlich auch. Also Happy Muttertag, ihr Lieben, lasst euch

Timbaland zusammen mit Nelly Furtado, Morning After Dark. Und jetzt spielen wir euch eure aktuelle Nummer 3 in den Unser Ding Like Charts. Bibi Rexha, New Religion. Und wenn die da in den Like Charts bleiben soll, dann gebt denen doch jetzt mal gerne ein Like.

0: 12.30 Uhr, das ist unser Ding. Hi ihr Lieben. Und wenn ihr mit dem Auto unterwegs seid, dann wisst ihr, es gibt verschiedene Ecken bei uns im Saarland. Da ist es nicht ganz so leicht, die Verkehrsführung sofort zu checken. Also gerade hier in Saarbrücken zum Beispiel gibt es viele Ecken. Da fährst du rum und denkst dir so, okay, links, rechts, hoch, runter, wo muss ich jetzt wann blinken? Frank, der ist Fahrlehrer in Saarbrücken und der kennt die schlimmsten Ecken der Stadt zum Autofahren. Der Ludwigskreisel zum Beispiel. Ist er denn so schlimm, wie alle sagen, Frank?
1: Im Prinzip ist es so, wenn man vorher weiß, wo man hin muss, dann ist er ganz leicht.
0: Ah ja, das ist ja auch leichter gesagt als getan. Gibt es denn eine Stelle, die noch schwerer ist, die den Ludwigskreisel damit ablöst?
1: Ja, Ostbahnkreisel hier in Saarbrücken, Wilhelm-Heinrich-Brücke natürlich. Mhm. Also überall da eigentlich, wo mehrere Fahrspuren halt nebeneinander sind, wo viele Verkehrsteilnehmer, verschiedene Verkehrsteilnehmer halt aufeinandertreffen.
0: Vorsicht ist da auf jeden Fall immer besser. Du bist als Fahrlehrer ja auch viel unterwegs. Was war so denn die kürzeste Prüfung, bei der du dabei gewesen bist als Fahrlehrer?
1: 10 Sekunden? Nee, er hat schon gesessen, aber hat halt vergessen, sich anzuschnallen.
0: Oh, ja gut, das ist dann bitter, kann man nicht anders sagen, aber kann man da nicht auch noch ein Auge zudrücken vielleicht?
1: Sobald das Auto rollt, musst du angeschnallt sein. Ich hatte das leider schon live miterlebt, wie ich nebendran gesessen habe. Ich habe noch ganz auffällig an meinem Gurt gezuppelt, aber der war so schon im Tunnel.
0: Ja, okay, gut, wenn der das Signal auch nicht gecheckt hat. Auf jeden Fall voll spannend, das mal aus der Sicht des Fahrlehrers zu sehen. Ich danke dir, dass du mit uns darüber gequatscht hast, Frank.
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0: So muss ein Sonntag sein. Viel Musik und gleich gibt's noch mehr davon. Cat's Eye mit Gabriella habe ich für euch, genauso wie Bruno Mars und I Just Might. Das ist ein guter Laune-Song zum Mitschnipsen, gerade jetzt, wo das Wetter noch so nice ist. Spiele ich euch beides gleich in voller Länge.
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0: Und da passt ihr bitte zweimal auf. Einmal auf der A1 Trier Richtung Saarbrücken zwischen Tholey und Eppelborn. Da gibt es eine Gefahr durch Gegenstände auf der rechten Spur. Und dann nochmal Achtung auf der A62 Nonnweiler Richtung Pirmasens zwischen Dreieck Nonnweiler und dem Rastplatz Sötern. Da gibt es eine Gefahr durch einen defekten PKW und auch Leute auf der Fahrbahn. Fahrt also bitte unbedingt vorsichtig. Außerdem habt ihr uns Blitzer gemeldet in der Ortsdurchfahrt von Kirkel-Neuhäusel in Saarbrücken. In der Feldmannstraße stehen sie und sie stehen auch zwischen Heusweiler und Eiweiler. 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
0: Und jetzt ist es ganz genau 12:45 und Lea ist am Start. Hi.
2: Hi. Ab heute lebt Deutschland quasi auf ökologischem Kredit. Zumindest, wenn es um natürliche Ressourcen geht. Damit ist heute der sogenannte Erdüberlastungstag. Den berechnet die Organisation Global Footprint Network jedes Jahr für alle Länder. Das heißt, die Menschen verbrauchen mehr Ressourcen als nachwachsen. Dazu gehören unter anderem Trinkwasser und Rohstoffe. Immer noch zu früh, aber besser als letztes Jahr, denn da war der Erdüberlastungstag noch eine Woche früher. Da ist er schon auf den 3. Mai gefallen. Das Kreuzfahrtschiff, auf dem sich Menschen mit dem Hunter-Virus angesteckt haben, ist vor Teneriffa eingetroffen und die Evakuierung läuft da bisher nach Plan. Für unser Ding Julia Macher, sie weiß, wie es da jetzt weitergeht.
3: Passagiere und Crew wurden nach Ankunft untersucht. Alle Menschen sind laut spanischem Gesundheitsministerium symptomfrei. In Gruppen von maximal 5 Personen werden die Menschen jetzt in Beibooten an Land gebracht, dann sofort in Fahrzeugen des Militärs zum 10 Minuten entfernten Flughafen gefahren. Dort warten bereits die Maschinen der Herkunftsländer.
2: Das Ganze passiert jedenfalls unter super strengen Sicherheitsvorkehrungen. Dass das Virus weiter verbreitet wird, schätzen Gesundheitsbehörden als sehr gering ein. Zum Schluss noch der Blick zum Fußball. In der 2. Bundesliga geht's gleich los für die Elversberger. Die spielen auswärts gegen Düsseldorf. Gewinnt die SVE, wäre der Bundesliga-Aufstieg wegen des guten Torverhältnisses schon fast sicher. Anstoß ist da um 2:30.
0: Danke dir.
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0: Und das ist auf jeden Fall weder rot noch gelb. Also ich würde keine rote oder gelbe Karte fürs Wetter verteilen, weil das gerade noch richtig gut ist. Limbach gerade 21 Grad, Ensdorf 22 und in Saarhölzbach auch 22 Grad. Gerade gibt es noch viel Sonne bei uns im Saarland. Nutzt die aus, solange ihr könnt. Ich würde nämlich dann so gegen Nachmittag und Abend die rote Karte zücken, denn dann kommen viele Wolken rein zu uns ins Saarland und es gibt auch kräftige Schauer und Gewitter. So geht das dann durch den Abend und durch die Nacht. Und der Morgen, der Montag, der startet regnerisch. Es wird dann auch deutlich kühler als die letzten Tage jetzt. Es gibt dann nämlich nur noch 9 bis 14 Grad maximal.
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0: Ihr habt das gerade bei Lea in den Unser Ding News gehört. Fortuna Düsseldorf empfängt heute die SV Elversberg. Anstoß in einer knappen Dreiviertelstunde. Klar, dass der Puls da jetzt schon höher schlägt. Das ist das letzte Auswärtsspiel für die SVE in dieser Saison. Und mit dem Sieg in Düsseldorf hätte die SV Elversberg dann wegen dieser guten Torverhältnisse den Aufstieg eigentlich schon sicher. Wir reden da gleich deshalb drüber nach Musik von Gabriella und Cat's Eye, dann Bruno Mars. Und ich habe auch noch

Unser Ding am Sonntag. Gönnt euch einen Kaffee, macht's euch schön. Ich packe euch Bruno Mars mit auf die Playlist. 12.54 Uhr ist das und das ist I Just Might. Yeah.

0: Kitschkrieg und Provinz Shotgun hier auf unser Ding. Und es ist ein ganz besonderer Fußballsonntag. Denn die SV Elversberg tritt an gegen Fortuna Düsseldorf. Das ist das letzte Auswärtsspiel für unsere SVE in dieser Saison und gleichzeitig auch ein sehr wichtiges Spiel. Mit einem Sieg in Düsseldorf hätte die SV Elversberg den Bundesliga-Aufstieg in die erste wegen der guten Torverhältnisse nämlich fast schon sicher. In 27 Minuten, nämlich um 2:30, ist Anstoß in Düsseldorf. Und wir wollen deshalb jetzt schon mal wissen, wie die Stimmung vor Ort ist. Unser Ding-Reporter Joel ist für euch in Düsseldorf am Start und der hat auf jeden Fall schon mal einen SV Elversberg-Fan getroffen.
1: Ja, natürlich. Heute steigen wir auf zu 100%. Also 99%.
2: Ich habe vorhin schon gesehen, es gibt schon Aufstiegstrikots.
1: Aber ehrlich, die habe ich noch nicht gesehen. Ein Schal, ein Traditionsschal habe ich gekauft. Das passt heute. 3-1. 3-1 für die Elf.
0: Okay, 3-1 ist der Tipp. Outfit steht auf jeden Fall auch schon mal. Kann also nichts schief gehen. In einer guten halben Stunde ist Anstoß. Und jede Tore, die hört ihr natürlich hier auf unser Ding.

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0: gleich für euch auf der Playlist. Zau mich auf, heißt der Song. Und Summer ist mit dabei mit Homewrecker. Alles das gleich nach einem kurzen Update.
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0: Viertel nach eins ist es und die Straßen sind relativ ruhig. Ich habe keine Meldungen über Staus oder stockenden Verkehr. Ich habe Blitzer, die ihr uns durchgegeben habt. Und zwar steht einer in der Ortsdurchfahrt von Kirkel-Neuhäusel in Saarbrücken in der Feldmannstraße und zwischen Heusweiler und Eiweiler. Da wird auch geblitzt. Habt ihr uns gesagt über die kostenlose 0800 700 8000. Wenn ihr auch noch was gesehen habt. 0800 700 8000.
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0: Das könnte gerade nicht schöner sein. Solange es draußen noch so toll ist, nutzt das unbedingt aus. Beckingen gerade 22 Grad, Werschweiler 21 Grad und in Brebach 22 Grad. Viel Sonne, die gibt's gerade noch im Saarland. Gegen Abend kommen dann aber Wolken rein und die bringen dann auch kräftige Schauer und Gewitter mit. Und morgen, der Montag, der startet auch regnerisch. Es ist auch etwas kühler als jetzt. Wir kriegen dann nur noch so bis zu 14 Grad.
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0: Sonntags habt ihr zwei, ja, ich würde mal sagen, vielleicht drei Möglichkeiten. Entweder ihr kocht euch selbst oder ihr seid, so wie ich, Typ einfach zu faul und ihr bestellt euch Essen. Das ist Version 2. Ihr könnt aber auch essen gehen. Und dann gibt's ja diesen worst case, dass ihr was vor euch habt, was euch so gar nicht schmeckt, weil es vielleicht versalzen ist oder was anderes dran ist. Seid ihr dann so, dass ihr den Leuten im Restaurant sagt, boah, schmeckt gar nicht? Oder schluckt ihr runter und sagt, alles super. Wir wollten mal wissen, wie man da so ganz professionell mit umgeht. Und zwar haben wir mit Manuel vom Bruder Jakob in St. Bendel gesprochen. Was der sagt, wie wir uns als Gäste da am besten verhalten können, das hört ihr in dieser Viertelstunde bei mir in der Show.

0: Dieser Moment, wenn wir im Restaurant essen und das Essen, das schmeckt nicht, dann ist ja immer die Frage, sage ich was, sage ich nichts? Irgendwie ist es ja auch unangenehm. Manuel vom Bruder Jakob in St. Wendel haben wir mal gefragt, ob er denn auch schon mal so ein ganz klares Nö auf die Frage, schmeckt's denn, bekommen hat.
1: Oh, also wir haben das große Glück, dass es den Leuten meistens bei uns schmeckt. Deswegen kommt es eher selten bei uns vor. Es kann schon mal auch vorkommen, dass Kritik kommt, klar.
0: Außerdem wollten wir wissen, wenn mal kritisiert wird, freut man sich dann darüber? Nimmt man das gerne an?
1: Ja, absolut. Schön ist es natürlich immer, wenn man es direkt sagt, weil dann kann man theoretisch noch mal was beheben oder es, wenn mal irgendwie gerade im Bruder Jakob mal ein Burger durchgebraten ist und eigentlich Medium sein soll, dann können wir den nochmal machen. Oder wenn mal was schief läuft, dass wir dann sagen, okay, wir laden euch heute mal auf die Getränke ein.
0: Okay, das ist fair. Wie ist es denn, wenn du woanders essen gehst und es hat dir selbst nicht geschmeckt? Das haben wir auch mal den Manuel gefragt.
1: Also ich sag nur was, wenn es wirklich gravierend ist. Aber da ich selber weiß, wie es laufen kann, bin ich eigentlich beim Essen gehen relativ entspannt. Ich mach's Haar eher dann zur Seite und esse trotzdem weiter.
0: Ja, gut, also das Haar muss ich jetzt nicht zur Seite machen, je nachdem, wie lange es ist. Aber wir freuen uns natürlich ja auch immer, wenn man dem anderen eine ehrliche Meinung sagt. Und so ist das eben auch im Restaurant. Dankeschön, Manuel, fürs Erzählen.

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1: Topic und Becky G. Sorry, Papi. Ihr könntet in Spanien in einem Club feiern gehen. Oder ihr hört euch jetzt Sorry, Papi auf der Unser Ding Playlist an. Der Vibe ist auf jeden Fall der gleiche.

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0: Shawn Mendes, When You're Gone. Das ist unser Ding. Ich bin Alex. Hi, und mit Keto und Jon geht's gleich weiter. Turn the lights off. Den gibt's gleich. Genauso wie Tampa City. Self-Aware. Auch den Track spiele ich euch gleich in voller Länge.
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0: Weiterhin nichts los auf der Gas, keine Staus, kein stockender Verkehr, so wie das an einem Sonntag doch eigentlich sein müsste, oder? Ich habe aber ein paar Blitzer für euch, und zwar in der Ortsdurchfahrt von Kirkel-Neuhäusel in Saarbrücken in der Feldmannstraße und zwischen Heusweiler und Eiweiler. Da wird auch geblitzt. Alle Staus, alle Blitzer lest ihr jederzeit auch kostenlos auf unserding.de und in unserer App.
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0: Und jetzt ist es 14:45 und Lea ist da. Hi.
2: Hi. Auf Teneriffa wird gerade das Kreuzfahrtschiff evakuiert, auf dem sich Menschen mit dem Hunter-Virus angesteckt haben. Bisher läuft da alles nach Plan. Für unser Ding Julia Macher, sie weiß, wie das genau abläuft.
3: Passagiere und Crew wurden nach Ankunft untersucht. Alle Menschen sind laut spanischem Gesundheitsministerium symptomfrei. In Gruppen von maximal 5 Personen werden die Menschen jetzt in Beibooten an Land gebracht, dann sofort in Fahrzeugen des Militärs zum 10 Minuten entfernten Flughafen gefahren. Dort warten bereits die Maschinen der Herkunftsländer.
2: Der erste Flieger ist da schon gestartet. Das Virus ist vor längerer Zeit auf dem Schiff ausgebrochen. 3 Menschen sind gestorben, darunter eine Frau aus Deutschland. Experten sagen, dass sich das Virus weiter verbreitet, ist aber eher unwahrscheinlich. Ab heute lebt Deutschland quasi auf ökologischem Kredit, zumindest wenn es um natürliche Ressourcen geht. Damit ist heute der sogenannte Erdüberlastungstag. Den berechnet die Organisation Global Footprint Network jedes Jahr für alle Länder. Das heißt, die Menschen verbrauchen mehr Ressourcen als nachwachsen. Dazu gehören unter anderem Trinkwasser und Rohstoffe. Damit ist der Erdüberlastungstag immer noch zu früh, aber besser als letztes Jahr, denn da war ja schon eine Woche früher. Zum Schluss kommen wir noch zum Fußball-Update. In der 2. Bundesliga spielt gerade Düsseldorf gegen die SV Elversberg. Die Partie ist gerade erst angelaufen. Aktuell sind 15 Minuten gespielt und es sind noch keine Tore gefallen. Es steht also noch 0:0.
0: Dankeschön.
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0: Da ist bestimmt heute aber noch was drin, also was die Tore angeht. Beim Wetter solltet ihr das ausnutzen, was gerade da ist. Also wenn ihr die Sonne noch seht, dann nutzt die aus. Geht noch mal raus, gönnt euch ein Eis oder irgendwie einen Kaffee in der Innenstadt. Weil gegen Nachmittag bzw. Abend kommen dann die Wolken zu uns ins Saarland. Und die haben dann auch kräftige Schauer und Gewitter mit dabei. Limbach gerade 22 Grad, Blieskastel 22 Grad und in Buß, da sind es auch 22 Grad. Morgen, der Montag, der startet regnerisch. Es wird dann auch deutlich kühler als jetzt und dann sind nur noch bis zu 14 Grad drin.
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0: Happy Muttertag an alle Mamas an der Stelle. Wir haben uns mal in der Unser Ding Redaktion umgehört. Was wünschen sich denn Mütter wirklich? Ob ihr da noch so einen kleinen Last-Minute-Tipp abstauben könnt, wenn ihr später noch zu Mama fahrt, das hört ihr um 14:45 bei mir in der Show.
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Unser Ding ist bei euch am Sonntag. 13:53 ist es. Ich bin Alex und der nächste Kaffee, der steht für mich schon in den Startlöchern. Für euch vielleicht auch. Genießt das tolle Wetter. Geht raus und gönnt euch vor allem gute Musik. Jetzt Tampa City.

0: Nicki Minaj, Beauty and the Beat. Hier ist unser Ding und kleiner Reminder, heute ist Muttertag, ja. Damit es dieses Jahr ausnahmsweise nicht der Last-Minute-Blumenstrauß von der Tanke wird, checken wir, was die Mütter wirklich wollen. Und wir haben uns dazu mal unter den Mamas hier im Haus, also hier in unser Ding-Haus, umgehört und die mal gefragt, was die sich denn so zu Muttertag wünschen.
1: Eine Fußmassage. Also mit Blumen kannst du mir wegbleiben. Ich hätte gerne Fußmassage.
2: Okay, krass, damit habe ich überhaupt nicht gerechnet. Ja, schade. Mensch, gut, dass du nicht meine Mutter bist. Ne?
3: Ich wünsche mir nichts Spezielles, sondern ich würde mal ganz gerne so einen Tag mal entspannen, ausruhen, meine Ruhe haben und schlage vor, ich gebe meinen Jungs 10 Euro und die gehen sich ein Eis kaufen und ich setze mich auf den Balkon.
2: Ja, das ist doch mega. Zeit und Ruhe.
1: Für mich. Ein Gutschein für einmal Spülmaschine ausräumen.
4: Toll.
1: Mega.
2: So weit den du niemals einlösen wirst, wenn wir ehrlich sind.
1: Ich habe meine Kids soweit noch nicht, von daher, ich würde mich mega freuen.
0: Also Mama, du hast die Alternativen gehört. Fußmassage, dem muss nicht sein. Aber so ein Zehner für mich und für meinen Bruder von Manuel und wir gehen ein Eis essen. Wäre doch ganz nice. Kannst du dir ja mal überlegen. Alternativ vielleicht auch noch der Gutschein für die Spülmaschine.

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0: Alex Warren, Fever Dream war das. Jetzt habe ich Sarah Larsen für euch. Lush Life. Und nicht nur durch die ganzen TikToks, jetzt gerade noch mal ganz oben auf der For You, sondern auch bei euch im Radio. Außerdem habe ich Dominik Feig für euch mit White Keys. Vorher gönnen wir uns aber das Update von der Straße, denn jetzt ist es 14:45.
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0: Auf der B423 in Höhe Klein-Ottweiler gibt es Behinderungen durch Gegenstände auf der Fahrbahn. Fahrt da bitte vorsichtig. Außerdem gibt es Blitzer. Da solltet ihr nicht reinfahren, denn sonst wird es teuer heute am Sonntag. In der Ortsdurchfahrt von Kirkel-Neuhäusel wird geblitzt, in Saarbrücken in der Feldmannstraße und dann steht noch ein Blitzer zwischen Heusweiler und Eiweiler. Das war alles. Staus und Blitzer könnt ihr uns jederzeit aber auch melden und zwar kostenlos unter der 0800 700 8000.
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0: Und was soll ich sagen? Gerade noch maximal nice. In Losheim 22 Grad. St. Ingbert auch 22 Grad. Und in Ofelden sind es immerhin 21 Grad. Viel Sonne gibt es jetzt gerade noch. Nutzt die aus, wenn ihr könnt. Gegen Abend kommen nämlich viele Wolken rein und die bringen dann auch kräftige Schauer und Gewitter mit. Gucken wir kurz noch auf die neue Woche. Morgen, der Montag, der wird regnerisch. Es wird auch deutlich kühler als in den letzten Tagen. Bei dann nur noch 9 bis 14 Grad.
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0: Hi, ihr Lieben. Wichtiges Spiel für die SV Elversberg. Die zockt ja heute in Düsseldorf gegen Fortuna Düsseldorf. Es ist deswegen so ein wichtiges Auswärtsspiel, weil die SVE mit einem Sieg in die erste Bundesliga aufsteigen könnte. Jetzt sind gerade knapp 46 Minuten gespielt und es steht 2:0 für Düsseldorf. Also Daumen sind weiter gedrückt für unsere SV Elversberg. Und alle Tore und Updates hört ihr natürlich hier bei mir in der Show.
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0: Und

Lauf, I Like Me Better. 14:23 ist es. Jetzt sind die Beats von Dominik Feig für euch hier auf der Unser Ding Playlist White Keys. Ich bin Alex und wünsche euch einen schönen Muttertag, ihr lieben Mamis. Hi.

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0: 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Dass alle Farben eskalativ kann, hört ihr hier. 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Und wir haben alle Farben deshalb mal gefragt, wie er denn die Menge richtig einheizt.
2: Also ganz wichtig ist, wie steigt man ein in ein Set? Es muss einen Knall geben am Anfang. Danach kann man sein Set auch gerne wieder runterfahren und aufbauen. Aber ich finde das ganz wichtig, dass das alles losgeht mit einer Explosion und die Leute, also ein Intro oder halt einen starken Song, und die Leute erstmal abholt. Und dann, wenn man sie einmal gecatcht hat, dann kannst du sie auf eine Fahrt mitnehmen. Und das versuche ich immer. Erstmal den Knall am Anfang und dann fahre ich langsam hoch und zum Schluss wird es halt immer härter oder immer intensiver, nenne ich es mal.
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0: Das sind Beats von Lola Young. Messi habe ich gleich für euch. Genauso wie Harry Styles und American Girls. Habt ihr Bock drauf, oder? Gönnen wir uns gleich in voller Länge.
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0: Vorher, ihr wisst das, der Blick auf die Straße. Und da ist nicht viel los. Ihr kommt gut durch, wenn ihr noch zu Mama wollt. Zum Gratulieren heute am Muttertag. Sollte euch nichts auf der Gasse begegnen, außer ein paar Blitzer. Und ich finde, so ein Andenken, so ein Erinnerungsfoto mit Mama, das macht ihr lieber mit eurem Handy. Und lasst es nicht den Blitzer machen, denn dann wird es teuer. In der Ostdurchfahrt von Kirkel, Neuhäusel wird geblitzt. In Saarbrücken, in der Feldmannstraße auch. Und ein Blitzer steht auch zwischen Heusweiler und Eiweiler. Wenn ihr noch was gesehen habt, Staus oder Blitzer, 0800 700 8000 ist die Nummer. Gerne durchgeben, dann kann ich hier im Radio alle anderen davor warnen. Danke euch und gute Fahrt zu Mama.
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0: Und das um 3:15 mit Lea jetzt. Hi.
2: Hi. Auf Teneriffa wird das Kreuzfahrtschiff, auf dem sich Menschen mit dem Hunter-Virus angesteckt haben, gerade evakuiert. Die Passagiere gehen also nach und nach von Bord. Die spanische Gesundheitsministerin sagt, dass alles bisher wie geplant abläuft. Die Spanier gehen zuerst von Bord und laut Medienberichten ist der erste Flieger mit ihnen auch schon abgehoben. Die Menschen werden aber erst noch in ein Militärkrankenhaus in Madrid gebracht und da weiter beobachtet. Das Hunter-Virus ist vor Wochen auf dem Schiff ausgebrochen. 3 Menschen sind daran gestorben. Justizministerin Stefanie Hubig will sogenannte Femizide stärker bestrafen. Das hat die SPD-Politikerin der Bild am Sonntag gesagt. Femizid heißt, eine Frau wird getötet, weil sie eine Frau ist. Oft passiert das durch Partner oder Ex-Partner. Hubig sagt, wer eine Frau wegen ihres Geschlechts tötet, der muss auch als Mörder verurteilt werden. Viel zu oft gäbe es Fälle, bei denen das Tatmotiv Eifersucht angeführt wird. Dadurch wird ein milderes Urteil gesprochen und Täter werden dann wegen Totschlags und nicht wegen Mordes verurteilt. Und kommen wir zum Fußball. In der 2. Bundesliga läuft die Partie Düsseldorf gegen Elversberg weiter. Aktuell führt Düsseldorf mit 3:0 in der 57. Minute. In der 1. Bundesliga geht gleich auch noch was. Der Hamburger SV muss gegen den SC Freiburg ran. Anstoß ist da um 3:30.
0: Boah, ich drück die Daumen und hab Hoffnung, dass es für unsere SV Elversberg noch was wird.
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0: Ja, Wetter können wir leider vergessen. Das kriegt von mir direkt die rote Karte, denn es war die ganze Zeit so schön sonnig. Und ich habe es euch ja angekündigt, dass gegen Nachmittag und Abend dann die Wolken und dann auch der Regen und das Gewitter rumkommt. Und ja, mit dem Nachmittag jetzt kommen die ersten Wolken. Die Sonne hat nicht mehr so leichtes Spiel und später dann der Regen, der dann auch kommt. Gerade gönnen wir uns aber noch echt nice Temperaturen. 23 Grad in Saarlouis, Tholey hat 21 Grad und in Neunkirchen sind es 22. Grad. Wir gucken noch kurz auf die neue Woche. Morgen, der Montag, der startet dann regnerisch und es wird deutlich kühler als die letzten Tage bei nur noch bis zu 14 Grad dann bei uns im Saarland.
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0: Hi ihr, an dieser Stelle muss ich euch kurz mal ein bisschen was beichten, denn ich bin durch die theoretische Führerscheinprüfung gefallen beim ersten Mal, aber es ist tatsächlich, bin ich da nicht alleine, denn jeder Dritte, der fällt durch die praktische und deswegen reden wir mal drüber, übers Durchfallen bei der Führerscheinprüfung, was auch gar nicht so schlimm ist. Hört ihr, hier bei mir in der Show.
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Fresher Sound von Chiago Geld. 14.54 Uhr, gleich 55 ist es. Ich bin Alex. Ihr hört unser Ding jetzt mit den Beats von Harry Styles, American Girls. 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
1: Tiffany Ares, Vertigo. Sie war unter anderem schon mit Zoe Wees und David Puentes auf Tour. Jetzt startet Tiffany Ares auch Solo durch und landet mit Vertigo ihren ersten Hit auf der Unser Ding Playlist.

0: Coole neue Musik von Tiffany Harris. Vertical habt ihr gerade gehört. Hier auf unser Ding und einen kleinen Zwischenstand habe ich für euch. Die SV Elversberg zockt in Düsseldorf gegen die Fortuna Düsseldorf und da steht's gerade in der 74. Minute 3:0 leider noch. Das ist ärgerlich, mindestens genauso ärgerlich, wie wenn man durch die Führerscheinprüfung durchfällt. Aber Leute, das passiert einfach so vielen. Jeder Dritte fällt durch die praktische Führerscheinprüfung, und zwar bei uns in Deutschland. Kira aus Saarbrücken ist es auch schon passiert.
1: Ja, leider sogar zweimal. Also in der ersten bin ich viel zu langsam gefahren und da hat der Prüfer gesagt, ja, nee, das musst du nochmal machen. Und in der zweiten war ich so krank, ich glaube, ich bin sogar mit Fieber in die Prüfung gegangen und habe rechts vor links direkt nach 10 Minuten einfach übersehen.
0: Oh, ja gut, alle Dinge, guten Dinge sind ja eh drei, von daher drücken wir die Daumen. Und Dario aus Saarbrücken ist auch das erste Mal durchgefallen.
2: Ja, das bin ich. Ich habe erst beim zweiten Mal meinen Führerschein bestanden. Also ein Fahrradfahrer ist vor mir gefahren und ja, ich musste ihn überholen. Dann bin ich zu schnell gefahren, in den Gegenverkehr rein und dann in der 30er-Zone mit 40 rein und dann musste ich wiederholen.
0: Mit 40 in der 30er-Zone, da hattest du es wahrscheinlich ein bisschen zu eilig, da durch die Prüfung zu kommen.

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0: Sido, 1000 Tattoos, das ist unser Ding. Am Sonntag, ich bin Alex, hi ihr Lieben, und wir checken mal, was es in der nächsten halben Stunde musikalisch so hier für euch auf der Playlist gibt. Marshmallow, Kissin' My Friends spiele ich euch. Genauso wie Robin Schulz. Ambers gibt's auch, damit euer Sonntag maximal entspannt wird.
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0: Vorher der Blick auf die Straße, und da ist nicht viel los. Ihr kommt also durch ganz gut, wenn ihr gerade noch irgendwohin unterwegs seid. Vielleicht zu Mama, weil heute ja Muttertag ist. Ihr solltet auf jeden Fall nicht in die Blitzer fahren, die solltet ihr kennen. Und zwar steht einer in der Ortsdurchfahrt von Kirkel-Neuhäusel, außerdem in Saarbrücken in der Feldmannstraße, und es wird geblitzt zwischen Heusweiler und Eiweiler. Alle Staus, alle Blitzer, die checkt ihr jederzeit auch kostenlos auf unserding.de oder in unserer App.
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0: Da ist gerade kein Platz mehr für die Sonne. Die hat sich verzogen und hat den vielen Wolken Platz gemacht. Später dann hier bei uns im Saarland kräftige Schauer und Gewitter. Die Temperaturen gerade, die sind aber noch ganz okay. Merzig 22 Grad, in Homburg 23 Grad und in Freisen 21 Grad. Morgen am Montag, da starten wir dann auch regnerisch in die neue Woche. Es wird deutlich kühler als in den letzten Tagen. Da sind dann im Vergleich nämlich nur noch bis zu 14 Grad drin.
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0: Kurzes Fußball-Update an dieser Stelle. Die SV Elversberg, die spielt gerade gegen Fortuna Düsseldorf. Ist ein wichtiges letztes Auswärtsspiel, weil die SVE mit einem Sieg in die erste Bundesliga aufsteigen könnte. Jetzt sind knapp 86 Minuten gespielt und es steht 3:0 für Düsseldorf. Eieiei, Leute, wir bleiben da dran, drücken weiterhin die Daumen, ob es noch was bringt. Aber alle Updates hört ihr natürlich hier bei uns im Programm. Jetzt Marshmallow für euch mit Kissin' My Friends.

Jojo, Leave, Get Out, das ist unser Ding und ich habe ein kleines Fußball-Update für euch. Die SVE, die zockt ja gerade gegen Düsseldorf in Düsseldorf und jetzt sind 91 Minuten gespielt und das steht jetzt 3:1 für Elversberg. Also da kam nochmal ein Tor dazu, vielleicht können nochmal mindestens zwei oben drauf kommen, fände ich auf jeden Fall jetzt nicht schlecht.

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0: halb vier, das ist unser Ding. Und jetzt spricht ja eigentlich nichts dagegen, so eine Kaffeepause draußen auf dem Balkon zu machen, solange das Wetter noch okay ist. Oder ihr geht in die Innenstadt, in ein süßes Café, gönnt euch da was. Wir haben mal bei Barista Lars aus Saarbrücken nachgefragt, wie wir denn für wenig Geld einen geilen Kaffee bekommen. Also wenn für euch jetzt die Option zu Hause eine richtig gute ist.
1: Wenn man sich jetzt keine ganz, ganz teure Siebträgermaschine leisten kann, gibt es natürlich auch immer noch die Option, Filterkaffee zu trinken. Daraus kann man wirklich sehr, sehr leicht sehr, sehr guten Kaffee bekommen. Das geht auch ganz, ganz einfach mit Filterhaltern. Da bräuchte man dann einfach nur einen Wasserkocher. Diesen Filterhalter gibt es in Plastikversionen, die sehr, sehr billig sind. An sich lohnt es sich auch immer, egal ob Espresso oder Filterkaffee, Wagen zu benutzen, um auch zu schauen, wie schnell läuft der Kaffee durch. Wenn er zum Beispiel viel zu bitter schmeckt, würde man es gröber malen. Wenn er jetzt zu säuerlich sein sollte, würde man tendenziell feiner malen.
0: Okay, Filterkaffee ja, aber hast du denn auch noch einen Tipp, wenn wir lieber fertig gemahlenen Kaffee kaufen wollen? Das haben wir den Lars auch gefragt.
1: Da kann man in seinen lokalen Röstereien gerne mal gucken. Da steht meistens dann noch eine sehr, sehr gute Mühle vor Ort. Wenn man zu Hause nicht dieses Privileg hat, seinen Kaffee mahlen zu können, frisch, lohnt es sich auch immer nachzufragen, kann man den vor Ort mahlen und sich dann braten lassen, welcher Mahlgrad denn am besten wäre.
0: Also gar nicht so schwierig und vor allem auch nicht so teuer, guten Kaffee auch für zu Hause zu bekommen. Oder ihr gönnt euch eben einen in einem kleinen, schnuckligen Kaffee. Das ist unser Ding jetzt mit The Sun.

Hallo, liebe Autofahrer, das ist unser Ding. Um 15.34 Uhr passt bitte auf der A620 Saarbrücken Richtung St. Louis, zwischen Saarbrücken-Mahlstatter Brücke und Saarbrücken-Gerschweiler. Da gibt es eine Gefahr durch Fahrradfahrer auf der Fahrbahn. Und dann nochmal Achtung bitte, auf der A8 St. Louis Richtung Pirmasens zwischen Kreuzerbrücken und Merschweiler. Da ist ein Auto liegen geblieben. Die komplette Übersicht vom Traffic gibt es dann in ungefähr 10 Minuten hier für euch auf unser Ding. Und das ist jetzt Musik von Dave und Terms. Der Song heißt Rain Dance.

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0: beides gleich nach dem Update.
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0: Vorsicht auf der A8 Saarlouis in Richtung Pirmasens. Da ist ein Auto liegen geblieben zwischen dem Kreuz Saarbrücken und Merchweiler. Bitte vorsichtig fahren. Ansonsten habt ihr freie Fahrt im Saarland. Kommt gut an. Die neuesten Blitzer, die stehen in der Ortsdurchfahrt Kirkel-Neuhäusel. In Saarbrücken wird in der Feldmannstraße geblitzt und zwischen Heusweiler und Eiweiler steht einer. Wenn da noch was reinkommt, dann checkt ihr das wie immer nochmal aus auf unserding.de. Und wenn euch noch was auffällt, das unbedingt mit auf die Liste soll, dann ruft ihr an 0800 700 8000.
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0: Und was in der Welt und im Saarland so abgeht, das hat Lea jetzt für euch. Hi.
2: Hi. Das Kreuzfahrtschiff, auf dem das Hunter-Virus ausgebrochen ist, wird gerade evakuiert. Das Schiff liegt seit heute Morgen vor der Insel Teneriffa. Die Menschen werden von da aus jetzt in ihre Heimatländer gebracht. Die spanische Gesundheitsministerin sagt, dass bisher alles wie geplant läuft. Für unser Ding Julia Macher aus Madrid.
3: Die 6 Deutschen an Bord werden in einer niederländischen Maschine heute gemeinsam mit den Niederländern, den Belgiern und den Griechen nach Hause geflogen.
2: Laut Medienberichten ist der erste Flieger mit Spaniern an Bord schon abgehoben. Die werden erst noch in ein Militärkrankenhaus nach Madrid gebracht und da weiter beobachtet. Wird eine Frau getötet, weil sie eine Frau ist, nennt man das Femizid. Justizministerin Stefanie Hubig will das stärker bestrafen. Das hat die SPD-Politikerin der Bild am Sonntag gesagt. Sie sagt konkret, wer eine Frau wegen ihres Geschlechts tötet, muss auch als Mörder verurteilt werden. Viel zu oft gäbe es Fälle, bei denen das Tatmotiv Eifersucht angeführt wird. Dadurch wird ein milderes Urteil gesprochen und Täter werden dann wegen Totschlags und nicht wegen Mordes verurteilt. Und wir schauen noch zum Fußball. In der 2. Bundesliga ist die Partie Düsseldorf gegen Elversberg durch. Düsseldorf hat gewonnen, am Ende stand es 3:1. Auch in der 1. Bundesliga wird gerade gekickt. Der Hamburger SV spielt gegen Freiburg und aktuell steht es da 1:1, also unentschieden.
0: Danke dir.
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0: Jetzt muss ich hier auch erstmal das Wetter wieder hochscrollen. Ich muss noch wieder reinstarten. Im Vergleich zu gestern, heute eher mäßig. Im Nachmittag immer mehr Wolken am Start und gegen Abend auch der ein oder andere Schauer dabei. Und auch Gewitter und Starkregen sind möglich. Aber Leute, immerhin kuschelig warm. Bei euch in Marpingen kommen wir auf 21, in Heusweiler und Gersheim auf 22 Grad. Das geht noch klar.
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0: Ja, es wäre auch einfach zu schön gewesen. Ihr habt es gerade bei Lea schon gehört. Die SV Elversberg hat 3:1 verloren gegen Düsseldorf. Mit einem Sieg hätten sie den Aufstieg in die Bundesliga klar machen können. Ganz vom Tisch ist der Aufstieg aber noch nicht. Nächste Woche, da hat die SVE nochmal die Chance aufzusteigen. Dann gäbe es einfach seit über 30 Jahren wieder einen saarländischen Verein in der Bundesliga. Und dann noch einen Dorfclub. Ihr würde ich ja komplett lieben.
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mit den Gedanken schon auf der Couch. Der Place to be an so einem Sonntag. Auf dem Weg dahin, jetzt Samba, 12 to 12, hier auf unser Ding. Am Samstag. Sonntag. Was ist denn heute los mit mir?

0: nicht.
1: Boah, Leute, ich kann's euch ja nicht sagen, ne? Ich bin so froh, dass der Sommer endlich zurück ist und es endlich wieder wärmer ist. Einen Nachteil, den hat der Sommer aber. Schweiß. Nicht nur der unsere, auch der von anderen. Den hat, glaube ich, keiner gerne in der Nase. Aber was machen, wenn der Kumpel oder Kollege nach Schweiß riecht? Drauf ansprechen?
2: Boah, ja, ich schon. Ich denke, das ist halt sowas, wo ich mir auch selber wünschen würde, wenn meine Freunde mir das sagen. Deshalb vor allem so, wenn es so ein enger Freund oder ein enger Kumpel ist.
3: Ja, ich finde, das sollte man seinen Kollegen schon sagen, weil es für ihn auch unangenehm ist und er dann vielleicht Deo benutzen kann oder so.
4: Ich würde ihm das nicht direkt so sagen. Wenn es Sommer ist, dann ist es für mich eigentlich egal. Also wir sind ja alle am Schwitzen im Sommer und da hat jeder halt dann den Geruch.
1: Wie ist es denn umgekehrt?
5: Ja, also ich sage auch immer Freunden, bitte, falls ihr sowas mitbekommt, sagt mir auf jeden Fall Bescheid, damit ich was dran ändern kann.
6: Ja, bitte, weil ich stinken möchte in der Öffentlichkeit.
4: Ja, aber ich würde denen auch dann sagen, ja, okay, danke, dann hole ich dann nachher gleich ein Deo raus.
1: Ja, wenn man denn eins dabei hat.
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2: Unser Ding hier mit einem schnellen Update. Danach Alex Warren, Ordinary. Und Nico Santos hören wir noch. All Time High. Vorher checken wir fix, was auf den Straßen abgeht.
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2: Liebe Autofahrer, auf der A8 Saarlouis in Richtung Pirmasens ist ein Auto liegen geblieben. Zwischen dem Kreuz Saarbrücken und Merchweiler, deswegen Behinderung. Ansonsten habt ihr gerade freie Fahrt im Saarland. Kommt gut an. Die neuesten Blitzer, die stehen auf der A8 Pirmasens in Richtung Saarlouis in Höhe von Limbach. In der Ortsdurchfahrt Kirkeln-Neuhäusel wird geblitzt. Und in Saarbrücken in der Feldmannstraße stehen sie. Alle Blitzer checkt ihr wie immer nochmal auf unserding.de. Und wenn euch noch was auffällt, das unbedingt mit auf die Liste muss, ruft ihr an 0800 700 8000.
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2: Der Himmel ist in Wolken eingepackt. Der ein oder andere Schauer ist auch dabei. Immerhin kuschelig warm. Bei euch in Nalbach und Wiebelskirchen 22, in Rappweiler 21 Grad. Und was gibt's im deutschen Sommer, wenn's warm ist? Richtig, Gewitter. Die sind heute Abend möglich.
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2: Sonntag, Leute. Der Tag, an dem wir alles machen können. Serie suchten, Fahrrad fahren, vielleicht ein Brot backen. Die Optionen sind da. Habt einen schönen Sonntag, ihr Lieben.
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Unser Ding hier mit einer schnellen Meldung von der Straße. Vorsicht auf der A6 Saarbrücken in Richtung Mannheim. Da liegt ein totes Tier auf der Straße zwischen Kreuz Neunkirchen und Homburg. Deswegen bitte besonders vorsichtig fahren. Kommt gut an.

0: Es wäre auch einfach zu schön gewesen. Die SV Elversberg, die hätte heute den Aufstieg in die Bundesliga klar machen können. Hat's aber leider nicht gepackt. 3:1 stand es am Ende gegen Düsseldorf. Ein paar tausend Fans sind aus dem Saarland nach Düsseldorf gefahren, um dabei zu sein. Die hätten auf dem Heimweg natürlich lieber gefeiert.
1: Beschissen, aber voller Hoffnung auf nächste Woche.
2: Ganz schlechte Stimmung. Jetzt haben wir Druck, nächste Woche gewinnen zu müssen.
3: Ja, was heißt, das brauchst du jetzt? Wir sind als Elversberger sind glücklich. Wir spielen ja schon seit 2 Jahren volle Bundesliga, also zweite Bundesliga. Dass wir da nicht hochkommen, ist Quatsch. Also wir haben noch einen Matchball, den nutzen wir.
2: Nicht so gutes Gefühl, aber das nächste Spiel ist viel wichtiger.
1: Beschissen, aber voller Hoffnung auf nächste Woche.
3: Ja, wir spielen daheim, wir machen das. Kein Ding. Wir haben es heute vergeigt. Okay, Glückwunsch an Düsseldorf. Absolut. Aber ich denke, nächste Woche machen wir das Ding.
0: Ja, zu Hause müssen die Elversberger da gegen Absteiger Preußen Münster ran. Und wenn die da gewinnen, dann würde es einfach seit über 30 Jahren wieder einen saarländischen Verein in der Bundesliga geben. Und dann auch noch einer vom Dorf. Meine Daumen, die sind gedrückt.
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0: 16.45 Uhr haben wir es und hier auf unser Ding geht's gleich weiter mit Lady Gaga. The Dead Dance. Und passend zum Wetter. James Hype, Waterfalls. Vorher bringen wir euch fix auf den neuesten Stand.
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0: Bitte passt im gesamten Saarland auf Aquaplanning. Durch den ganzen Regen und die nassen Straßen ist das gerade möglich. Fahrt bitte besonders vorsichtig. Die neuesten Blitzer, die stehen auf der A8 Pirmasens in Richtung Saarlouis in Höhe von Limbach. In der Ortsdurchfahrt Kirkel-Neuhäusel wird geblitzt und in Saarbrücken in der Feldmannstraße steht einer. Alle Blitzer und was sonst noch so wichtig ist, checkt ihr wie immer noch mal aus in der Unser Ding App. Kommt gut an.
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0: Und Lea hat die News. Hi.
2: Hi. In Supermärkten oder Tankstellen soll es keinen hochprozentigen Alkohol mehr geben. Das fordert der Ärzteverband Marburger Bund. Schnaps zum Beispiel soll es nur noch in lizenzierten Verkaufsstellen geben. Als Grund dafür sagt der Verband, Alkohol gehört zu den größten vermeidbaren Gesundheitsrisiken. Vor allem junge Menschen müssen daher besser geschützt werden. Das Kreuzfahrtschiff, auf dem das Hunter-Virus ausgebrochen ist, wird gerade evakuiert. Das Schiff liegt in einem Hafen in Teneriffa. Die Menschen werden von da aus jetzt nach Hause geflogen. Die spanische Gesundheitsministerin sagt, dass bisher alles wie geplant läuft. Die deutschen Passagiere werden von einem niederländischen Flugzeug mitgenommen und sollen dort noch heute auf einem Militärflughafen landen. Und schauen wir zum Schluss noch zum Fußball. In der zweiten Bundesliga ist die Partie Düsseldorf gegen Elversberg durch. Düsseldorf hat gewonnen, am Ende stand es 3:1. Hätte die SVE gewonnen, dann wäre sie eigentlich schon quasi mit beiden Beinen in der Bundesliga. Nächsten Sonntag haben sie da noch eine Chance, da müssen sie gegen Preußen Münster ran. SVE-Torwart Nicolas Christoph ist guter Dinge.
3: Es ist ein Endspiel, so muss man das Ganze angehen. Es ist ein Finale, was wir unbedingt ziehen möchten. Wir haben den großen Vorteil, dass wir zu Hause spielen, vor heimischem Publikum noch. Wir haben die beste Ausgangslage und wenn wir unsere Hausaufgaben machen, dann steigen wir am Ende auf.
2: Und noch zum Bundesliga-Update. Der Hamburger SV spielt gegen Freiburg. Nach gut 57 Minuten steht es da unentschieden 1:1.
0: Danke dir.
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0: Ich hoffe, euer Outfit ist heute farbenfroh. Ein bisschen Farbe, die muss ja irgendwo herkommen. Der Himmel, der trägt heute die Farbe Grau. Regen ist auch am Start. Immerhin ist es noch warm. Gerade bei euch in Freisen 20 Grad. In Güdingen und Hilbringen kommen wir auf 22. Gegen Abend ist dann immer mehr Regen am Start. Und auch Gewitter sind möglich.
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0: Einen Vorteil, den hat der Regen, wenn euer Schwenker vom Schwenken gestern noch ungeputzt in der Garage steht, einfach das Rost in Zeitung einwickeln und auf den Rasen schmeißen, dann verschwindet der ganze Rotz ganz von allein. Sag ich euch Leute, das klappt, habe ich schon 1000 Mal gemacht. Und der Regen, der ist dann auch für was gut.
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Huhu, unser Ding hier. Bei dem Wetter da draußen gibt's heute am Sonntag nur einen Ort, die Couch. Da muss sich auch keiner schlecht fühlen, den Sonntag so eine ganze Staffel durchzusuchten. Hier auf unser Ding jetzt James Hype, What the

0: Na, Mutti schon angerufen? Wenn nicht, dann ist das jetzt euer Reminder, das zu machen. Heute ist Muttertag. Vielleicht ist das heute auch der richtige Tag, Mama mal zu sagen, dass sie recht hatte. Gestehen wir uns ja echt sehr ungerne ein. Aber wenn wir mal ehrlich sind, Mama, die hat schon meistens recht. Wir haben im Unser-Ding-Team mal gefragt, wo Mama recht hatte.
1: Meine Mama hat immer gesagt, investier nicht so viel in Freundschaften, lass die auch mal machen, lauf dir nicht so hinterher. Ja, turns out, mit manchen Menschen bin ich nicht mehr befreundet, weil ja, sie hatte recht.
2: Meine Mama hat gesagt, wenn ich schon Nudeln koche, dann kann ich auch die ganze Packung gleich machen. Hat sie absolut recht mit.
3: Der Klassiker ist natürlich so, genieß die Schulzeit, weil du wirst sie später vermissen. Also die Schule an sich vermisse ich jetzt nicht, aber die Leute schon so ein bisschen.
0: Ja, Leute, öfter mal auf Mama hören. Die Frau, die hat ja schließlich schon ein bisschen Leben gelebt.
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Unser Ding hier mit einer schnellen Meldung von der Straße. Vorsicht auf der A8 Pirmasens in Richtung Saarlouis. Da gab es einen Unfall und da liegen jetzt Gegenstände auf der Straße zwischen Elversberg und dem Dreieck Friedrichsthal. Kommt gut an.

0: Juhu, unser Ding hier. So geht's gleich weiter. Dominik Feig, Baby Doll. Und Olivia Rodrigo auch am Start. Drop Dead, gleich nach einem Update.
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0: Vorsicht auf der A8 Pirmasens, wenn ihr Richtung Saarlouis unterwegs seid. Da gab es einen Unfall und es liegen Gegenstände auf der Straße zwischen Elversberg und dem Dreieck Friedrichsthal. Außerdem ist Aquaplaning möglich. Bei dem ganzen Regen, der da runterkommt, sind die Straßen nass. Fahrt deswegen bitte besonders vorsichtig. Die neuesten Blitzer, die stehen auf der A8 Pirmasens in Richtung Saarlouis in Höhe von Limbach. In der Ortsdurchfahrt Kirkel-Neuhäusel wird geblitzt. Und in Saarbrücken in der Feldmannstraße steht einer. Das alles und mehr checkt ihr wie immer noch mal aus auf unserding.de oder in der Unserding-App. Kommt gut an.
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0: Die letzten Tage eher so Comeback des Sommers. Das war's schon wieder. Heute eher so meh. Regen und Gewitter. Bei euch in Hirscheid sind es 21 Grad, in Dilling und Kleinblittersdorf 22. Immerhin kuschelig warm.
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0: Wetter heute eher so mäßig. Lass mal in die Sonne beamen. Vielleicht so Miami? Cabrio, die besten Freunde sind am Start. Wir fahren zum Strand und hören diesen Song. Dominik Feig.

Unser Ding hier am Sonntag, jetzt mit Olivia Rodrigo. Für deren Tour ist die Woche der Vorverkauf gestartet. Einzige Stadt in Deutschland, in der sie spielt, ist München. Tickets waren nur leider in 10 Minuten ausverkauft. Ihr hört sie trotzdem jetzt hier mit Drop Dead.

0: Liebe Autofahrer, ihr wollt einen Fahrradfahrer überholen. Wie viel Abstand müsst ihr da halten? Ja, ist eine typische Frage beim Führerschein und auch ein Durchfallgrund. Meine Kollegin Shanna aus der Unser Ding Morning Show, die wollte wissen, ob sie den Führerschein nochmal bestehen würde. Fahrlehrer Frank aus Saarbrücken, der hat sie geprüft und mein Kollege Franz, ja, der hat sich das natürlich nicht entgehen lassen und im Auto alles kontrolliert.
1: Die Fahrprüfung beginnt.
2: Schulterblick hab ich gemacht.
3: Sehr gut.
2: So, jawohl, der Blinker ist gesetzt. Rückspiegel gecheckt.
1: Ja, aber eigentlich guckt man immer erst.
2: Okay.
1: Also Spiegel, Blinker, Spiegel, Schulterblick.
2: Spiegel, Blinker, Schulterblick.
1: Genau.
2: Okay, perfekt. Und los geht die wilde Fahrt. Wie sicher fühlt ihr euch mit mir?
4: Alles in Ordnung.
5: Super. Ich warte nur, dass du einen Fehler machst.
2: Ist ja schon passiert.
5: Ja, es reicht mir noch nicht. Ich will schon, dass du dreimal durchfällst.
2: Was muss ich damit
4: machen? Seitenabstand musst du zu ihm halten?
2: 1 Meter.
4: Das hast du gerade wirklich gemacht, 1 Meter, aber das ist falsch.
2: 1,50 Meter.
5: Genau. Ha, der E-Scooter-Fahrer, der hat sich nicht gut gefühlt durch dich.
2: Da war ja aber auch wirklich nicht mehr viel Platz auf der Straße.
5: Wäre das ein Durchfallgrund?
4: Ja, das war eine Gefährdung. Also ja, jetzt, ja. Das wäre...
5: Ja! Einparken schon mal.
2: Da.
5: Und was sagst
4: du? Ja, wir leben noch, haben es geschafft. Aber ich kann dich beruhigt auf die Straße lassen. Also das ist wirklich alles in Ordnung. Das sind so kleine, so alltägliche Fehler halt, die du halt dann machst.
2: Hast du das, Franz?
5: Na, hast du gut gemacht.
2: Danke.
5: War super.
0: Naja, durchgefallen wäre schon mal trotzdem. Aber hey, gut, dass man den Führerschein nur einmal machen muss.
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0: Unser Ding am Sonntag. Ganz entspannt sind wir hier unterwegs mit That's So True von Gracie Abrams. Und starke Beats sind auch dabei. New Religion von Bebe Rexha. Das gleich in voller Länge nach einem kurzen Update.
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0: Vorsicht auf der A8 Pirmasens Richtung Saarlouis zwischen Elversberg und Dreieck Friedrichsthal. Da liegen Gegenstände auf der Fahrbahn. Es gab dann einen Unfall, also bitte aufpassen. Ansonsten auch aufpassen mit dem Wetter gerade. Es kann zu Aquaplaning kommen. Also fahrt vorsichtig bis hin runter vom Gas und dann wird das. Ansonsten habt ihr uns Blitzer gemeldet. Auf der A8 Pirmasens Richtung Saarlouis in Höhe Limbach wird geblitzt. In der Ortsdurchfahrt Kirkel-Neuhäusel und in Saarbrücken in der Feldmannstraße. Alles andere könnt ihr auch nochmal nachlesen auf unserding.de und in der Unserding-App. Und jetzt gute Fahrt euch.
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0: Die News hat Lea für uns. Hi.
2: Hi. In Supermärkten oder Tankstellen soll es keinen hochprozentigen Alkohol mehr zu kaufen geben. Das fordert der Ärzteverband Marburger Bund. Damit sollen junge Menschen besser geschützt werden, so der Verband. Denn Alkohol gehöre zu den größten vermeidbaren Gesundheitsrisiken. Vor allem junge Menschen müssten besser geschützt werden. Schnaps zum Beispiel soll es nach der Regelung dann nur noch in speziellen Shops geben, die dann eine Lizenz dafür brauchen. In anderen Ländern gibt es sowas schon länger. Das Kreuzfahrtschiff, auf dem das Hunter-Virus ausgebrochen ist, wird gerade evakuiert. Das Schiff liegt in einem Hafen Teneriffas. Die Menschen werden von da aus jetzt nach Hause geflogen. Dabei läuft alles wie geplant, so die spanische Gesundheitsministerin. Die deutschen Passagiere werden von einem niederländischen Flugzeug mitgenommen und sollen dort noch heute auf einem Militärflughafen landen. Danach werden sie unter medizinischer Aufsicht nach Deutschland gebracht. In der zweiten Fußball-Bundesliga hat Elversberg gegen Düsseldorf verloren. Am Ende stand es 3:1. Hätte die SVE gewonnen, dann wären sie quasi sicher aufgestiegen. Nächsten Sonntag haben sie noch eine Chance. Da spielen die Elversberger gegen Preußen Münster. Für Münster ist die Zeit in der zweiten Bundesliga rum. Das Team hat unentschieden gegen Darmstadt gespielt und steigt damit ab. In der ersten Bundesliga hat der Hamburger SV gegen Freiburg gespielt. Ausgegangen ist mit einem 3:1 für die Hamburger.
0: Danke dir, Lea.
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0: Ja, ich hoffe, ihr habt heute so ein bisschen Sonne erwischt. Jetzt ist es vor allem wolkig und regnerisch. Warm ist es trotzdem noch. In Duttweiler haben wir gerade 16 Grad, in Hausbach 20 und in Felsberg 17. Heute Nacht kühlt es dann runter auf so 10 Grad.
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0: Mit mir, Linnea, hello. Ja, das Wetter, das ist eklig und morgen wird das leider nicht anders. Also ich schreibe gleich auf jeden Fall schon mal meiner liebsten Kollegin und frage, ob sie mich morgen wieder mit dem Auto mitnimmt. Kleiner Reminder also auch an euch, Fahrrad ist morgen nicht.
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Trappers Lullaby von Reezy auf der Unser-Ding-Playlist. Der Song hat für mich sowas von, ne, mit 18, Führerschein gerade frisch in der Tasche, eine runde Ortskontrollfahrt drehen. Ich finde, da passt der nächste auch ganz gut. New Religion von Bebe Rexha. Ja, der aber dann mit Fenster runter so auf ganz cool.

0: Neu auf eurer Playlist für Saarland.
1: Jennifer Lopez und David Guetta. Save Me Tonight. Der Partysommer kann kommen. David Guetta und Jennifer Lopez machen das, was sie beide am besten können. Richtig gute Musik für eure Playlist im Saarland.
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0: Sonntag auf unser Ding und der klingt so. Ganz entspannt mit Gabriella von Cat's Eye und dem hier. Neuer Dauerohrwurm bei mir, I Just Might von Bruno Mars. Das gleich bei uns. Vorher gibt's aber noch ein kurzes Update.
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0: Es ist gerade nicht viel los auf den Straßen, aber bitte seid vorsichtig. Es schüttet in Strömen und deswegen kannst du Aquaplaning kommen. Also ein bisschen runter vom Gas. Ansonsten kommt ihr gut durch. Wir haben noch im Landkreis Saarlouis in Reisbach ist die Eilweiler Straße zwischen Brunnenstraße und dem Ortsausgang in beiden Richtungen wegen Überflutungen gesperrt. Also das Wetter macht uns echt zu schaffen. Ansonsten habt ihr Blitzer gemeldet. Auf der A8 Pirmasens Richtung Saarlouis in Höhe Limbach wird geblitzt in der Ortsdurchfahrt Kirkel Neuhäusel und in Saarbrücken in der Feldmannstraße. Falls ihr noch irgendwas gesehen habt, was nicht auf die Straße gehört, dann ruft an. Die Nummer ist kostenlos für euch. Das ist die 0800 700 8000. Wir sagen es dann allen weiter und sind froh. Weiterhin jetzt eine gute Fahrt.
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0: Nass. Grau, wir haben es gerade gehört, es regnet sehr, sehr viel überall im Saarland. In Oppen haben wir gerade 18 Grad, in Friedrichsweiler 16 und in Bubach 15. Der Regen, ja, der macht uns aber jetzt erstmal nichts, ne? Es ist ja Sonntag, also einfach ab auf die Couch, sage ich.
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0: Mit mir, Linnea, hi. Noch ist das Wochenende nicht vorbei und wir lassen uns von einem Montag nicht aus der Ruhe bringen, sage ich. Wir nehmen hier alles mit. Jetzt mit einer Hammer-Girlband auf der Playlist Cat's Eye.

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0: Ich war gestern beim Friseur und habe natürlich ein Bild gezeigt, was ich mir so vorstelle. Und der Friseur dann so, nö, das mache ich nicht. Ja, kein Scheiß, das war so unangenehm. Ich habe mich auch dann nicht getraut, es nochmal anzusprechen. Giuseppe aus Saarbrücken, der ist Friseur. Und ich frage mich, hast du schon mal was Unangenehmes erlebt? Also hat zum Beispiel schon mal wer gesagt, nee, die Frise, die finde ich kacke.
1: Also so ein klares Nein eigentlich nicht. Aber man sieht natürlich an Mimik, an Gestik, ob es dem Kunden gefällt oder nicht.
0: Ach, ja, da sitzt man so mit den Tränen, die kommen schon hoch, aber nee, sieht alles super aus. Ey, das war so ich gestern. Und wenn sich dann doch jemand beschwert, macht das dann was mit dir?
1: Ich glaube, es kommt drauf an, wo man gerade im Leben steht. Also ich weiß, was ich kann, ich weiß, dass ich mein Bestes gegeben habe und dass es dann oftmals nicht an mir liegt, sondern an falscher Kommunikation, auch vom Kunden. Also ich bin natürlich für jede konstruktive Kritik offen und bin natürlich auch froh, wenn der Kunde direkt was sagt. Da können wir vor Ort in der Regel reagieren.
0: Ja, zumindest wenn es noch kürzer werden soll, wenn schon zu viel ab ist, dann heißt es Bandana rocken oder nochmal irgendwie die Kappe aufziehen.
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0: Unser Ding am Sonntag, gleich mit der Unser Ding Starthilfe, heißt ganz viel neue Musik und alle Songs von der New Music Hotlist. Vorher schauen wir aber nochmal ganz kurz auf die Straße.
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0: Ja, liebe Autofahrer, passt bitte auf mit Aquaplaning. Es regnet ordentlich und da kann es gefährlich werden. Also bitte ein bisschen runter vom Gas. Ansonsten kommt ihr gut durch. Ihr habt uns noch Blitzer gemeldet. Da haben wir einen auf der A8 Pirmasens Richtung Saarlouis in Höhe Limbach, in der Ortsdurchfahrt Kirkel-Neuhäusel und in Saarbrücken in der Feldmannstraße wird geblitzt. Alles Weitere lest ihr auch nochmal auf unserding.de und in der Unserding-App. Und jetzt kommt gut an.
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0: Die News hat Lea für uns. Hi.
2: Hi. Wodka, Gin oder andere harte Sachen soll es nicht mehr einfach so im Supermarkt zu kaufen geben. Das fordert der Ärzteverband Marburger Bund. Dafür soll es bestimmte Shops geben, die brauchen dann dafür eine Lizenz. Der Verband will, dass damit junge Menschen besser geschützt werden, denn Alkohol gehöre zu den größten Gesundheitsrisiken, die damit vermieden werden könnten. Menschen vom Kreuzfahrtschiff, auf dem das Hunter-Virus ausgebrochen ist, werden gerade nach Hause geflogen. Das Schiff liegt vor der Insel Teneriffa. Die erste Maschine mit deutschen Passagieren an Bord ist auch schon unterwegs. Für unser Ding Julia Macher aus Madrid. Sie weiß, wie viele es sind und wie es weitergeht.
3: 4 sind es nach Auskunft des Bundesgesundheitsministeriums, landen in den Niederlanden und werden dann nach Deutschland überführt. Dort werden sie zunächst von einem Ärzteteam betreut, bevor sie dann in ihre Bundesländer heimreisen und in Quarantäne müssen.
2: Das Robert-Koch-Institut sagt, 6 Wochen sollte die Quarantäne nach dem letzten Kontakt dauern. Aber das ist nur eine Empfehlung. Zuständig seien die Gesundheitsämter vor Ort. Und kommen wir zum Fußball-Update. Zuerst der Blick in die erste Bundesliga. Da kickt gerade Köln gegen Heidenheim. In der 58. Minute steht es 1:2 für Heidenheim. In der dritten Liga muss gleich der erste FC Saarbrücken in Hoffenheim ran. Anschluss ist da um 7:30.
0: Danke, Lea.
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0: Viel Regen, dunkle Wolken haben wir bei uns im Saarland gerade. In Bexbach und in St. Anual sind es 16 Grad, in Buß 17. Heute Nacht haben wir dann so um die 10 Grad, also wird frisch.
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0: Mit mir, Linnea, hi. Hier gibt's jetzt die neueste Musik und mit einer neuen Folge der Starthilfe. Los geht's mit der Österreicherin Eli Preis und dem Rapper T-Lo. Stück für Stück heißt der Track. Ist eine richtig tiefe Nummer, mit der wir, glaub, alle relaten können.

0: Unser Ding hier mit einem kurzen Update von der Straße. Es schüttet und deswegen bitte Vorsicht auf der A620 Saarbrücken Richtung Saarlouis. Da sind die Straßen überflutet in Höhe Völklingen in beiden Richtungen. Außerdem haben wir hier auch noch Überflutungen auf der A1 Saarbrücken Richtung Trier. Da ist auch ein Auto jetzt liegen geblieben und ist kaputt in Höhe Nonnweiler Primstal. Also bitte aufpassen und passt auf euch auf.
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1: Berg auf der Unser-Ding-Playlist und nochmal ein kurzes Update von der Straße. Und zwar sind Wildschweine auf der Fahrbahn unterwegs, auf der A8 Saarlouis Richtung Pirmasens, am Kreuz Saarbrücken in der Überleitung zur A1 Richtung Trier. Wir lieben das Saarland und Sie auch. Die Donuts. Ja, ich glaube, keine andere Band hat gefühlt öfter auf dem Rocco gespielt als die Lieben. Ja, die lieben einfach das Rocco.
2: Beeindruckend war natürlich, als wir das letzte Mal da waren und den Co-Headline-Slot halt irgendwie belegen durften und so. Und als da dann am Ende bei So Long dieses Licht am Meer auf dem Saarvasen war. Also, ne, der Westfale weint nicht oft. Meistens lässt er die Tränen nach innen laufen. Da hat man sie dann doch auch im Gesicht.
1: Gut, das Rocco ist leider Geschichte, aber die Jungs lieben nicht nur das Rocco, sondern eben auch das Saarland. Deswegen kommen sie auch direkt wieder. 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Und natürlich ist die eine Show schon ausverkauft. 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Hier gibt's jetzt die Donuts aber schon mal auf die Ohren. Hundelos in der Unser Ding Starthilfe.

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1: Meek mit Fabulous hier auf unser Ding. Herz gebrochen, aber ich sehe gut aus. Ich finde, das ist eine mega Line, die merke ich mir für den nächsten Herzschmerz. Und hot geht's hier natürlich weiter. Mit Young Pep aus Leipzig.
2: Manchmal fühle ich mich wie Spider-Man, als ob die Zukunft an einem Faden hängt und wir mit all dem hier alleine sind.
1: Ja, der hat dieses Jahr auf die New Music Hotlist geschafft. Gerade mal 17 Jahre alt ist der Gute und er hat einfach schon sein eigenes Tonstudio. Lol, das hat sein Papa ihm geschenkt und jetzt rappt er und hat große Pläne.
3: Ich muss ehrlich sagen, ich hatte irgendwie immer sehr Angst, dass der Erfolg nur bei 2025 bleibt. Deswegen ist es für mich sehr schön zu sehen, dass es für 2026 auch schon einen Plan gibt oder dass ich bei euch in der New Music Hotlist bin oder ja, es gibt einfach einen großen Plan. Ich gehe auf Tour im Januar. Wir spielen viele Festivals. Wir wollen so viel mitnehmen, wie es nur geht. Ich will ganz viel Musik machen. Ich will neue Sachen erreichen. 2026 soll das Young Pep-Jahr werden.
1: Klingt vielversprechend. Und ich würde sagen, wir hören da direkt mal rein. Young Pep mit 1000 Tage hier in der Unser Ding Starthilfe.

0: Unser Ding hier mit nochmal einem kurzen Update von der Straße. Es sind Rehe auf der Fahrbahn unterwegs und zwar auf der A620 Saarbrücken Richtung Saarlouis in der Ausfahrt Wallerfang. Passt da also bitte auf.
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0: Sonntagabend auf unser Ding mit neuer Musik von Olivia Dean, Radmann und Kitschkrieg. Das gibt's alles gleich nach einem kurzen Update.
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0: Es ist ordentlich was los gerade auf den Straßen. Wir haben ein kaputtes Auto auf der A1 der Brücken Richtung Trier in Höhe Nonnweiler Primstal. Dann haben wir Gefahr durch Überflutungen, und zwar auf der A620 Saarbrücken Richtung Saarlouis in Höhe Völklingen in beiden Richtungen. Da ist es ziemlich nass. Außerdem bitte alle aufpassen mit Aquaplaning, weil es so doll regnet, kann das heute vorkommen. Also ein bisschen runter vom Gas. Blitzer habt ihr auch gemeldet. Die stehen auf der A8 Pirmasens Richtung Saarlouis in Höhe Limbach, in der Ostdurchfahrt Kickel-Neuhäusel und in Saarbrücken in der Feldmannstraße. Alles nachlesen könnt ihr natürlich auf unserding.de und in der unserding-App. Und jetzt erstmal gute Fahrt.
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0: Ja, es regnet, deswegen ja auch das ganze Verkehrschaos hier. In Kirkel haben wir gerade 16 Grad, genauso in Wiesdahlheim in Reitscheid 17. Morgen bleibt's frisch bei so maximal 15 Grad. Aber da denken wir jetzt einfach noch nicht dran. Jetzt erstmal ab auf die Couch.
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0: Mit mir, Linnea. Hi. Wir checken hier alles ab, was neu ist und hot, so wie die Bassline in dem nächsten Song, Wenn alles vorbei ist von Radmann. Der hat definitiv Lieblingssongpotenzial für mich. Lieb ich.

So Easy von Olivia Dean hier in der Starthilfe. Ihre Songs gehören für mich jetzt irgendwie zu jeder frisch verliebt Playlist dazu. Genauso wie die Jungs hier bei jeder Hausparty nicht fehlen dürfen. Kitschkrieg, die haben schon so einige Hits rausgehauen und jetzt haben sie bald ein neues Album am Start. Das heißt Kitschkrieg 2 und kommt Anfang Juni raus. Aber ein paar Singles haben wir schon, einen auch mit Provinz, die kennt ihr bestimmt von dem hier. Ja, mit Kitschkrieg klingen die Jungs aber eher so nach Afrobeats. Ja, also eher ungewohnt, geht aber krass ins Ohr. Der Song heißt Shotgun, jetzt für euch Kitschkrieg Provinz hier auf unser Ding.

0: Dani Lia aus Österreich. Kurz und knapp wird sie ihre Musik ja so beschreiben.
1: Ich würde meine Musik als unaufdringlich frech und auch ein bisschen witzig manchmal beschreiben, aber trotzdem immer sehr emotional. Und ein Wort ist mir noch eingefallen, das war low-key. Und damit meine ich, dass ich halt oft mit wenig Energy singe. Und ehrlich.
0: Ja, low-key, aber frech. Das klingt erstmal widersprüchlich, aber irgendwie check ich's. Hören wir doch mal rein. Vielleicht checkt ihr dann auch. Also Dani Lia, Alles verloren, gibt's jetzt für euch in der Unser Ding Starthilfe.

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0: Unser Ding am Sonntag. So lassen wir das Wochenende ausklingen. Gleich nach einem kurzen Update.
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0: Ja, die Straßen sind überflutet auf der A620 Saarbrücken Richtung Saarlouis in Höhe Völklingen. In beide Richtungen, da bitte aufpassen. Ansonsten ist generell gerade Vorsicht in Sachen Aquaplaning gefragt. Es regnet ordentlich, also ein bisschen runter vom Gas. Dann haben wir noch ein kaputtes Auto auf der A1 Saarbrücken Richtung Trier in Höhe Nonnweiler-Primstal. Auf der rechten Spur, also auch da aufpassen. Ansonsten habt ihr Blitzer gemeldet. Die stehen auf der A8 Pirmasens Richtung Saarlouis in Höhe Limbach, in der Ortsdurchfahrt Kirkel-Neuhäusel und in Saarbrücken in der Feldmannstraße. Alles andere lest ihr auch nochmal auf unserding.de und in der Unserding-App. Und jetzt kommt gut an.
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0: Die News hat Lea für uns. Hi.
2: Hi. Das Kreuzfahrtschiff, auf dem das Hunter-Virus ausgebrochen ist, wird gerade evakuiert. Das Schiff liegt vor der Insel Teneriffa und die Leute, die auf dem Schiff waren, werden jetzt nach und nach nach Hause geflogen. Die erste Maschine mit deutschen Passagieren an Bord ist auch schon unterwegs. Für unser Ding Julia Macher aus Madrid.
3: Vier sind es nach Auskunft des Bundesgesundheitsministeriums, landen in den Niederlanden und werden dann nach Deutschland überführt. Dort werden sie zunächst von einem Ärzteteam betreut, bevor sie dann in ihre Bundesländer heimreisen und in Quarantäne müssen.
2: Das Robert-Koch-Institut sagt, 6 Wochen sollte die Quarantäne nach dem letzten Kontakt dauern. Das ist aber nur eine Empfehlung. Zuständig seien die Gesundheitsämter vor Ort. Wodka, Gin oder sonstiger harter Alkohol soll nicht mehr in Supermärkten verkauft werden dürfen. Das fordert der Ärzteverband Marburger Bund. Dafür soll es bestimmte Shops geben, die brauchen dann dafür eine Lizenz. Der Verband will, dass damit junge Menschen besser geschützt werden, denn Alkohol gehöre zu den größten Gesundheitsrisiken, die könnten damit vermieden werden. Und kommen wir zum Sportupdate. In der 3. Fußballliga läuft das Spiel Saarbrücken gegen Hoffenheim 2. Aktuell läuft das Spiel seit gut einer Viertelstunde und Hoffenheim führt mit 1:0. Dann schauen wir noch in die 1. Bundesliga. Da ist die Partie Mainz gegen Union Berlin gerade erst angelaufen. In der 17. Minute sind noch keine Tore gefallen, da steht es also aktuell noch 0:0. Heidenheim hat gegen Köln gewonnen, ausgegangen ist mit einem 1:3.
0: Danke, Lea.
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0: Ja, draußen ist es richtig eklig. Wir haben es gerade schon gehört, die Straßen sind überflutet, es regnet. Aktuell haben wir in Mühlfeld 14 Grad, in Böckweiler 17 und in Rohrbach 16. Morgen dann maximal so 15 Grad.
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0: Das war's mit der Starthilfe bei Unser Ding. Ich wünsche euch jetzt noch einen schönen Abend und hoffe, ihr kommt mit ganz viel Power in die neue Woche. Und pst, ne, Donnerstag ist frei, also es wird. Macht's gut!
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1: Und damit einen schönen Sonntagabend. Hier ist das Clubding, die Sounds of the Underground für euch in the Mix. Mit dem Schönsten, was man seiner Mutter am Muttertag so bieten kann, nämlich Techno. Heute für euch ab 23 Uhr dreht es besonders laut, damit die Mutter sich freut. Rainer Sonnewelt legt auf, steht für kompromisslosen Live-Techno mit maximaler Energy, harte Kicks, hypnotische Sequenzen und so weiter und so fort. Wird auf jeden Fall geil. D.O.D. und Hayley May mit Closure hätte ich jetzt für euch als erstes. Ist ein schöner, emotionaler House-Track mit treibendem Groove, starken Vocals, der so ein bisschen das Thema Loslassen und Neuanfang auf die Tanzfläche bringt. Direkt danach gibt's für euch Dom Dalar und Tiger, Don't Worry Baby im Extended Mix. Und ich habe AKAK für euch. Hier ist das Clubding mit Florian.

jetzt. Ihr hört Aka Aka und Laserkraft 3D. Halb Mensch, halb Techno. Ja, heute sind wir technolastig. Ich weiß. Muss aber auch manchmal sein. Ne? So Muttertag und sowas. James Hype habe ich jetzt für euch. Läuft ja schon bei uns auf der Daytime-Playlist rauf und runter. Und diese Nummer, die merken wir uns für die Sommer-Playlist. James Hype und Serotonin im Extended Mix jetzt hier gleich für euch. Direkt danach habe ich Dino Milita und This Moment und Flushed mit Be Somebody im Clipping für euch.

Ihr hört Flash, ihr hört Be Somebody im Clubding im Extended Mix. Jetzt für euch Vin Vega, atmosphärischer Latin Melodic House Track. Der hat so richtig schön hypnotischen Groove mit emotionalen Vocals. Hat so eine melancholische Stimmung, aber eine treibende Club-Energie. Ist auf jeden Fall eine geile Kombination. Sufriendo im Vin Vega Extended Mix direkt für euch. Danach habe ich Liquid 5 mit All the Lies I Said. Ja, hat tatsächlich was damit irgendwie zu tun. Und Caesar mit Jibul im Clubding für euch gleich.

hört das Clubding. Die Sounds of the Underground in the Mix jeden Sonntagabend für euch. Mit Caesar und Jewel im Extended Mix. Und jetzt habe ich Braheim und Pater Pater. Ja, dieses Sample ist, denke ich mal, doppelt so alt wie ihr oder dreimal so alt wie ihr oder so alt wie ihr. Wir wissen das nicht. Ich weiß ja nicht, wer da so an den Radiogeräten gerade sitzt und zuhört. 1967, wenn das bei euch im Pass als Geburtsjahr drin steht, dann habt ihr das vielleicht gerade so bei der Geburt gehört oder sowas. Dieses Original Pater Pater ist definitiv ein Banger. Hat Braheim jetzt nochmal ordentlich hochgezogen. Und direkt danach gibt's für euch Bless mit Terms and Conditions im Extended. Dann habe ich Hagen Field Klee und No Rush. Und Ashley Angona mit Ava Lake und Brit in Tokyo. Hier ist das Clubding für euch.

Ihr habt gerade eben Casey Lights und Dancer gehört. Wir haben euch den Tool Room Mix rausgesucht und machen jetzt ein bisschen Techno, oder? Rainer Sonnewelt, der steht für kompromisslosen Live-Techno mit maximaler Energie, harte Kicks, hypnotische Sequenzen und natürlich ein kleiner Acid-Einfluss, wenn es nicht schon reicht. Dies macht dieses Set auf jeden Fall sehr intensiv, direkt und unverwechselbar. Aber heute bei uns eine Stunde lang in the Mix bis Mitternacht jetzt im Clubding für euch.

0: 0 Uhr mit Lydia Wagner. Die vier deutschen Passagiere des vom Hunter-Virus-Ausbruch betroffenen Kreuzfahrtschiffs sind im niederländischen Eindhoven gelandet. Von dort geht es für sie jetzt nach Frankfurt. Petra Mohr berichtet.
1: Anschließend werden sie in die jeweiligen Bundesländer gebracht. Das Sozial- und Gesundheitsministerium in Stuttgart teilte mit, eine der Personen gehe in Baden-Württemberg in häusliche Quarantäne. Eine weitere Person kommt laut Berliner Behörden ins Charité-Krankenhaus dort. Alle sind nach offiziellen Angaben symptomfrei. Einer der vorher schon ausgeflogenen französischen Passagiere hat dagegen Krankheitssymptome. Sie hätten sich auf dem Flug von Teneriffa nach Paris gezeigt, so Frankreichs Premierminister Le Cornu. Alle fünf seien bis auf Weiteres unter strenge Quarantäne gestellt.
0: US-Präsident Trump hat die Antwort des Iran auf einen US-Vorschlag zur Beendigung des Krieges als völlig inakzeptabel bezeichnet. Er hat auf seiner Online-Plattform geschrieben, die Antwort gefalle ihm nicht. Die iranische Agentur Tasnim berichtet, dass der Iran ein sofortiges Ende des Krieges an allen Fronten fordert. Außerdem soll es um die Sicherheit der Schifffahrt gehen. Die Atomfrage will der Iran offenbar erst später klären. CSU-Chef Söder hält die vom Bundesrat gestoppte Entlastungsprämie für erledigt. Er hat im ARD-Bericht aus Berlin gesagt, sie wäre für die Länder und Kommunen mit Einnahmeausfällen verbunden gewesen. Außerdem habe es massiven Widerstand aus der Wirtschaft gegeben. Auch Baden-Württembergs nächster Ministerpräsident Özdemir von den Grünen spricht von einer Verschwendung öffentlicher Mittel. In der Fußball-Bundesliga kann Heidenheim weiter auf den Klassenerhalt hoffen. Die Heidenheimer gewannen 3:1 in Köln. Damit haben die drei letzten Teams in der Tabelle, Wolfsburg, Heidenheim und St. Pauli, alle jeweils 26 Punkte. Am letzten Spieltag erwarten die Heidenheimer dann Mainz. Torschütze Jan Schöppner rechnet mit einem spannenden Spiel.
2: Wir müssen auf jeden Fall unsere Hausaufgaben machen und Mainz zu Hause schlagen und dann wahrscheinlich noch auf so ein bisschen Schützenhilfe hoffen, weil wenn Wolfsburg gewinnt, muss man sagen, wird's schwierig, dann müssen wir schon sehr hoch gewinnen. Aber wie gesagt, wir machen unsere Hausaufgaben und dann schauen wir mal, was bei dem anderen Spiel passiert.
0: Die beiden anderen Abstiegskandidaten, St. Pauli und Wolfsburg, treffen dann direkt aufeinander. Außerdem hat Freiburg 2:3 beim Hamburger SV verloren und Union Berlin hat in Mainz mit 3:1 gewonnen. Es ist der erste Sieg für die erste Cheftrainerin in der Bundesliga, Marie-Louise Ether. Das Wetter in Deutschland. In der Nacht teils stark bewölkt, von Südwesten nach Nordosten teils kräftiger Regen und Gewitter. Die Tiefstwerte sinken auf 13 bis 1 Grad. Tagsüber dann viele Wolken und in großen Teilen kräftiger Regen. Das Ganze bei maximal 8 bis 20 Grad. Die Zeit, es ist 0:03 Uhr.
3: Die junge Nacht ist hier, wir gucken auf die Straßen und da gibt es erstmal einen Falschfahrer auf der A81 Stuttgart Richtung Singen. Zwischen Kreuz Stuttgart und Hildritzhausen, da kommt euch ein Falschfahrer entgegen. Fahrt also äußerst rechts und überholt nicht auf der A81 Stuttgart Richtung Singen. Zwischen Stuttgart und Hildritzhausen, da ist ein Falschfahrer unterwegs. Vorsicht also in beiden Richtungen. Dann haben wir die A1 Dortmund Richtung Münster. Die ist zwischen Kreuz Dortmund-Unna und Kamm-Zentrum wegen Bauarbeiten bis Montagmorgen gesperrt. Genauso wie die A2 Dortmund Richtung Oberhausen, die ist zwischen Dreieck, Bottrop und Kreuz Oberhausen wegen Bauarbeiten auch bis Montagmorgen gesperrt. Und die A81 Heilbronn Richtung Würzburg, die ist zwischen Weinsberg, Ellhofen und Kreuz Weinsberg wegen Fahrbahnerneuerungen bis 5 gesperrt. Da wo nichts gesperrt ist, gute Fahrt.
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3: Laura Dahm ist hier und ich sag ja. Es kann funktionieren, mit dem oder der Ex befreundet zu sein. Viele von euch sehen das allerdings anders und deswegen sprechen wir da gleich drüber und diskutieren auch hier die ganze Nacht über das Thema. Und ihr könnt natürlich mitdiskutieren unter der 0221 56789, dreimal die 1. Meldet euch rein, kann man mit dem oder der Ex befreundet sein? Und hier gibt's jetzt für euch

0: 0:12 ist es in der jungen Nacht und wir haben ja die ganze letzte Woche hier schon über die Akte Ex-Freund oder Ex-Freundin gesprochen, beziehungsweise auch diskutiert, und da haben wir Dinge geklärt wie, kann so ein Liebes-Comeback funktionieren oder auch darf man sich den oder die Ex der Freundin oder des Freundes klar machen? Das finde ich ja schon so eine sehr pikante Frage, ne? Aber einer der größten Streitpunkte war die Frage, kann man nach der Trennung mit dem oder der Ex befreundet sein? Für viele von euch wirklich ein absolutes No-Go, genauso auch für Finn aus der Eifel.
1: Mit seinem Ex-Partner ist man nicht befreundet. Das ist vorbei. Das bringt nein. Mit seinem Ex-Partner ist man nicht befreundet.
0: Und junge Nachthörerin Melissa, die sieht das genauso. Die hat da nämlich so ein paar schlechte Erfahrungen gemacht.
2: Ich bin nicht mehr befreundet. Ich habe es mir eigentlich jedes Mal vorgenommen, noch befreundet zu sein. Es hat nie geklappt. Weil dann, also ich glaube, es muss Zeit vergehen. Vielleicht irgendwann nach ein paar Jahren nochmal, aber am Anfang sind zu viele Erwartungen, verletzte Gefühle da. Ich glaube, das klappt nicht direkt danach.
0: Ja, und ich finde, es kommt ja ehrlich gesagt auch auf die Art der Trennung an. Also wenn es so total böse endet, klar, dann ist natürlich schwierig. Aber wenn man sich im Guten trennt, finde ich, ey, warum nicht? Ich finde auf jeden Fall, es kann klappen und bei mir hat es auch geklappt. Und Lea aus Hürth, sie sieht das genauso.
3: Ich glaube, in vielen Fällen klappt das auf jeden Fall, dass man danach noch befreundet ist. Ich meine, man lebt sich ja auch irgendwie dann, wenn man getrennt ist, auseinander und hat auch irgendwie andere Ziele und vielleicht klappt es dann mit einer Freundschaft. Ich meine, man hat sich ja dann auch vorher gut verstanden, warum halt danach nicht?
0: Ja, genau so sehe ich das auch. Und bei einer Hörerin hat es tatsächlich auch genau so funktioniert und sie erzählt uns gleich, wie gut sie mit ihrem Ex noch befreundet ist und wie sie überhaupt den Weg auch geschafft haben von Lovers to Friends. Und bis dahin, also das klären wir so ungefähr in einer halben Stunde. Und bis dahin könnt ihr euch weiter reinmelden unter der 0221 567 89 3x1. Wie seht ihr das? Kann es gehen oder nicht?

The Weeknd in der jungen Nacht. Davon genießen wir jetzt noch die letzten Züge hier, also vom Song. Und auch vom Wochenende, das fädelt ihr auch so langsam aus. Und ich hoffe, ihr habt es genauso genossen wie er hier. Feiern. Der hat den Sonntag damit verbracht, sich einen Kaffee zu Hause zu machen. Kaffee auf Eis, genauer gesagt. Und da hat er dann, wie er bei Insta jetzt schreibt, gottlos Hafermilch reingeballert. Sich dann damit auf den Balkon gesetzt und den Kaffee so richtig genossen. Ich muss sagen, fühle ich genauso wie sein Song hier, verbreitet auch Sommer-Vibes. Gibt's jetzt für euch in der Jungnacht.

0: Das ist halb eins. Wir gucken auf die Straßen, beziehungsweise erstmal gibt es da auch eine Gefahrenmeldung. Vorsicht auf der A3 Frankfurt Richtung Köln zwischen Dietz und Bad Honnef-Linz. Da gefährdet Aquaplaning die Fahrt. Vorsicht also auf der A3 Frankfurt Richtung Köln zwischen Dietz und Bad Honnef-Linz. Da gefährdet Aquaplaning die Fahrt. Dann die A1 Dortmund Richtung Münster. Die ist zwischen Kreuz Dortmund-Unna und Kamm-Zentrum wegen Bauarbeiten bis 5 gesperrt. Die A2 Dortmund Richtung Oberhausen. Die ist zwischen Dreieck, Bottrop und Kreuz Oberhausen wegen Bauarbeiten auch bis 5 gesperrt. Und die A81 Heilbronn Richtung Würzburg, die ist zwischen Weinsberg, Ellhofen und Kreuz Weinsberg wegen Fahrbahnerneuerungen bis 5 gesperrt. Gute Fahrt!
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0: Da bin ich, Laura Dahm, und ich bin gerade so ein bisschen verzweifelt, weil ich kau hier nachts immer ganz viel Kaugummi, um mich wach zu halten, aber ich habe keine. Ja, jetzt muss ich irgendwie ohne Kaugummi durch die Nacht kommen, aber ich hoffe, euch geht's anders. Und falls ihr irgendwie Hunger haben solltet, könnt ihr euch heute komplett austoben. Heute ist nämlich der Iss-was-du-willst-Tag. Ja, ganz nice. Mal gucken, was es dann heute zum Frühstück gibt nach Feierabend. Hier gibt's auf jeden Fall erstmal Gracie Abrams' That's So True.

0: Die Jungenhaft ist hier und wir haben hier die ganze Woche über immer mal wieder über Ex-Freunde und Freundinnen gesprochen und vor allem auch darüber diskutiert, ob man denn mit dem oder der Ex nach der Trennung befreundet sein kann. Viele von euch sagen, nee, ey, geht gar nicht, absolutes No-Go. Hörerin Sophie, die sagt aber, ja doch, geht klar.
1: Wir waren tatsächlich 2 Jahre zusammen und kannten uns aber vorher schon relativ lange. Also wir kennen uns, glaube ich, so 5 Jahre jetzt, davon 2 Jahre Beziehung.
0: Na, Beziehung hat dann aber nicht geklappt, aber die Freundschaft ist trotzdem geblieben. Und Sophie, die weiß auch, woran das liegen könnte.
1: Ja, ich glaube, das liegt daran, weil uns doch ein paar Sachen noch verbinden und wir auch vorher schon befreundet waren, ziemlich lange. Und zwar verbindet uns vor allen Dingen das Hobby Fahrradfahren und wir trainieren auch gerade aufs gleiche Radrennen. Und das kann man halt echt gut zusammen noch machen.
0: Ja, voll schön auf jeden Fall. Und ich meine, man ist ja auch aus Gründen ein Paar gewesen, also vor allem, weil einen gewisse Dinge verbinden. Wobei man jetzt auch sagen muss, eine Sache ist für Sophie bei all dem ganz wichtig.
1: Wir haben sehr viel gesprochen und ich weiß auch, ich kann auch nicht mit jedem meiner Ex-Partner oder Ex-Kennenlernphasen, was auch immer, befreundet sein, auf keinen Fall. Aber ich glaube, dadurch, dass wir wirklich extrem viel geredet haben, ist das jetzt auf so einer Ebene, wo das echt gut funktioniert.
0: Ja, es gibt da aber auch eine Regel.
1: So über Dating oder so reden wir nicht und wir reden halt echt über auch viele deepere Themen, so auch Arbeit oder so, aber es ist schon eine andere Freundschaft als mit anderen.
0: Ja, und man muss natürlich auch sagen, wichtig ist vor allem dabei, dass sich beide damit wohlfühlen, ne, mit der Freundschaft.
1: Wenn man selber merkt, hey, man kann das nicht, ganz klar sagen, nein, ey, sorry, es geht nicht. Aber wenn es funktioniert, dann ist doch schön.
0: Yes, finde ich auch. Und der Fall Sophie zeigt auf jeden Fall, es geht. Es geht sogar da in ihrem Fall von Friends to Lovers und dann wieder von Lovers to Friends. Und ich will von euch in der Nacht wissen, wie sieht das bei euch aus? Könnt ihr euch vorstellen oder habt ihr auch so einen Fall schon mal erlebt? Mit dem oder der Ex befreundet zu sein, meldet euch rein unter der 0221 56789 3x1.

0: Ja, wir sprechen ja heute Nacht hier die ganze Zeit über Beziehungen, beziehungsweise über beendete Beziehungen. Diskutieren, ob es möglich ist, mit dem oder der Ex befreundet zu sein. Ja, und das, was Comedian Josefa Walter bei einem Paar beobachtet hat, das hätte bei vielen direkt zum Ende der Beziehung führen können oder zumindest zum Streit. Bei diesem Paar aber irgendwie nicht.
1: Ich war letztens in der Bar, da war so ein Pärchen und der Typ hatte eine Wasserflasche in der Hand und die Wasserflasche war nass. Okay, das fand er nicht so gut. Und dann hat er seiner Freundin so vorgeworfen, meinte so, ey, die Flasche ist nass, du hast die offen gelassen. Und sie meinte, nein, ich habe die nicht offen gelassen. Und dann hat er so die Flasche vor ihr Gesicht gehalten. Und meinte so, aha. Und warum kann ich dann jetzt hier den Deckel noch zweimal drehen? Und ich habe so gesehen und habe mir so gedacht, Alter, das ist so ein Typ, der nervt seit Tag 1. Das ist so ein Typ, der hatte früher ein Geodreieck mit Griff. So ein Typ einfach. Ja. Aber sie hat das Beste rausgeholt aus der Situation, was man rausholen konnte. Sie hat wirklich das Maximum rausgeholt. Er steht so vor ihr mit dieser Flasche und ist so, oh, warum kann ich ihn jetzt hier noch zweimal drehen? Und, so, und sie guckt ihn an und sagt, weil du so stark bist.

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1: Um 1 Uhr mit Lydia Wagner. Der Chef des Robert-Koch-Instituts, Lars Schade, ist trotz des Hunter-Virus-Ausbruchs auf einem Kreuzfahrtschiff entspannt. Er hat im ZDF-Heute-Journal gesagt, dass keine Gefahr für die Bevölkerung droht und auch keine Pandemiegefahr.
2: Der Unterschied ist, dass das Coronavirus, das damals die Pandemie ausgelöst hat, ein neues Virus war mit spezifischen Eigenschaften. Hier haben wir ein Virus, das wir seit 31 Jahren kennen. Es gibt sehr viele Fälle in Südamerika, jedes Jahr einige hundert. Insgesamt waren das schon sicherlich seit der Entdeckung 1995 einige tausend. Es gab auch schon Ausbrüche mit Mensch-zu-Mensch-Übertragung in Südamerika. Und es gab sogar schon einzelne Touristen, die mit dem Virus sozusagen in die USA oder nach Europa gereist sind. Und immer ist es gelungen, die Ausbruchssituation entsprechend unter Kontrolle zu bringen.
1: Die 4 deutschen Passagiere des betroffenen Kreuzfahrtschiffs sind jetzt auf dem Weg nach Frankfurt. Sie sind am Abend im niederländischen Eindhoven gelandet und werden jetzt mit mehreren Rettungswagen nach Deutschland gebracht. Mehrere Ministerpräsidentinnen und Präsidenten der Bundesländer raten der Bundesregierung davon ab, an der gestoppten Entlastungsprämie für Bürger festzuhalten. Mecklenburg-Vorpommerns Ministerpräsidentin Schwesig hat der ARD gesagt, dass sie eine Einkommensteuerreform für sinnvoller hält. Das wäre eine dauerhafte Entlastung, die bei allen ankommen würde. Ähnlich hatte sich vorher schon CSU-Chef Söder geäußert. In London haben vor dem Regierungssitz tausende Menschen gegen Antisemitismus demonstriert. Mehr als 30 jüdische Organisationen hatten dazu aufgerufen. Hintergrund ist ein deutlicher Anstieg judenfeindlicher Übergriffe in Großbritannien, darunter ein Messerangriff auf 2 jüdische Männer Ende April im Londoner Stadtteil Golders Green. In der Fußball-Bundesliga hat Union Berlin in Mainz 3:1 gewonnen. Damit hat Marie-Louise Ether als erste Cheftrainerin in der Bundesliga ihren ersten Sieg geholt. Tim Brockmeier berichtet.
3: Nachdem das Spiel ihres Teams schon gut begann und der Führungstreffer dann aber nach 40 Minuten erst durch Ilic, so ging es auch in die Pause mit dem 1:0 für die Gäste, nach dem Wechsel Mainz mit klar mehr Energie und klar besserem Spiel, folgerichtig Becker mit dem Ausgleich 1:1. Aber dann, als das Spiel wieder so ein bisschen müde wurde, konnte Berlin noch mal ein bisschen hochpetern, vor allen Dingen in der Schlussphase. Kam Berg mit der feinen Einzelleistung zum 2:1 für Union, als Mainz dann alles nach vorne warf, den Ausgleich suchte, konterte Juranovic zur Entscheidung. 3:1.
1: Außerdem spielten Köln Heidenheim 1:3 und Hamburger SV Freiburg 3:2. Das Wetter in Deutschland. In der Nacht teils stark bewölkt, vom Südwesten nach Nordosten teils kräftiger Regen und Gewitter. Die Tiefstwerte sinken auf 13 bis 1 Grad. Tagsüber dann viele Wolken und in großen Teilen von Deutschland kräftiger Regen. Das Ganze bei maximal 8 bis 20 Grad. Es ist 1:03 Uhr.
4: Und da gucken wir auf die Straßen. Geht los auf der A3 Frankfurt Richtung Köln zwischen Dietz und Bad Honnef-Linz. Da gefährdet Aquaplaning die Fahrt. Fahrt da also besonders vorsichtig. Dann die A1 Dortmund Richtung Münster. Die ist zwischen Kreuz Dortmund-Unna und Kamm-Zentrum wegen Bauarbeiten bis 5 gesperrt. Genauso die A2 Dortmund Richtung Oberhausen. Die ist zwischen Dreieck, Bottrop und Kreuz Oberhausen wegen Bauarbeiten auch bis 5 gesperrt. Die A3 Frankfurt Richtung Köln. Da ist zwischen Dietz und Montabaur ist sie nach einem Unfall gesperrt. Die A81 Heilbronn Richtung Würzburg ist zwischen Weinsberg, Ellhofen und Kreuz Weinsberg wegen Fahrbahnerneuerungen bis 5 gesperrt. Und die A620 Saarbrücken Richtung Saarlouis, die ist zwischen Wartgassen und Ensdorf wegen Reinigungsarbeiten gesperrt. Da wo nichts gesperrt ist, gute Fahrt.
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4: Ganz seid ihr zufällig gerade auf der Autobahn unterwegs? Und falls ja, oder auch wenn gerade nicht, ich meine, wir kennen das ja alle, ne, auf der Autobahn fahren oder generell auf der Straße und man ist irgendwie Beifahrer, langweilt sich. Was macht man da? Gibt auf jeden Fall ein sehr verrücktes Hobby, was eine Hörerin von uns hat und was die macht, wenn sie Auto fährt. Das klären wir hier in der jungen Nacht nach 3 Songs. Anfang macht Eminem und ich bin Laura Dahm.

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1: Ja, und falls ihr nicht im Haus gerade seid, sondern auf der Straße unterwegs, im Auto zum Beispiel, dann hätte ich jetzt vielleicht eine Empfehlung für euch, und zwar Kennzeichen sammeln. Also jetzt nicht von Autos abschrauben, sondern über so eine App eingeben. Das macht Laura aus Dienstlaken, die ist 27 Jahre alt, arbeitet in Düsseldorf, deswegen ist sie immer viel auf der Straße unterwegs auch. Und die hat so eine App auf dem Handy und da kann sie die Buchstaben, wie jetzt zum Beispiel B für Berlin, M für München oder auch AC für Aachen, kann sie in diese App eingeben. Und da ist das Ziel halt einfach, so viele Kennzeichen wie möglich einzugeben. Und diese Buchstaben. So, hat sie uns von erzählt und sie ist da schon auch richtig gut drin.
2: Ich habe jetzt 488 von 828 deutschen Kennzeichen.
1: Und das Gute ist, das geht nicht nur in Deutschland, das geht weltweit und das ist natürlich Jackpot, ne?
2: Ich habe auch schon ausländische gesammelt. Man kann auch welche aus Österreich, Schweiz, Italien und so weiter sammeln.
1: So, ich weiß jetzt nicht, wie es euch geht, aber ich dachte mir so, okay, ich finde es schon auf jeden Fall ein crazy Hobby. Das hat auf jeden Fall für viele vielleicht großes Ansteckpotenzial. Und Laura, die hat auf jeden Fall auch ein ganz klares Ziel.
2: Also mein Ziel ist auf jeden Fall, dieses Jahr alle Deutschen zu sammeln. Mal gucken, ob ich es noch hinkriege. Aber wir haben ja erst Mai.
1: Ja. Drücken wir die Daumen, ja, ein paar Monate hat es auf jeden Fall noch. Und wenn ihr auch so ein beklopptes Hobby habt, im positiven Sinne, meldet euch mal rein unter der 0221 567 89 3x die 1. Und gleich habe ich hier auch noch mehr so außergewöhnliche Hobbys für euch. Okay.

0: 23 in der jungen Nacht. Und ja, ich würde mal sagen, das war ein echt beeindruckender Einstein-Moment, den wir da gesehen haben von Gina Lisa Lohfink bei Reality Queens auf Stöckelschuhen durch den Dschungel auf RTL Plus. Wollen wir euch natürlich nicht vorenthalten, ne?
1: A Quadrat plus B Quadrat ist C Quadrat. Ist das nicht von Albert Einstein sogar? Ich glaube, ja, der hat Formeln gemacht. Ja. Weil so dumm, wie ich vielleicht aussehe, bin ich gar nicht. Und das ist geil.
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0: Es ist 13:30 Uhr, wir gucken auf die Straßen, geht los mit der A1 Dortmund Richtung Münster. Die ist zwischen Kreuz Dortmund-Unna und Kamm-Zentrum wegen Bauarbeiten bis 5 gesperrt. Die A2 Dortmund Richtung Oberhausen ist zwischen Dreieck Bottrop und Kreuz Oberhausen wegen Bauarbeiten auch bis 5 gesperrt. Die A6 Mannheim Richtung Heilbronn ist zwischen Sinsheim und Steinsfurt und Bad Rappenau nach einem Unfall gesperrt. Die A7 Hamburg Richtung Flensburg ist zwischen Schleswig, Jagel und Schubi wegen eines brennenden PKWs gesperrt. Die A81 Heilbronn Richtung Würzburg ist zwischen Weinsberg, Ellhofen und Kreuz Weinsberg wegen Fahrbahnerneuerung bis 5 gesperrt. Und die A620 Saarbrücken Richtung Saarlouis, die ist zwischen Wartgassen und Ennsdorf wegen Reinigungsarbeiten gesperrt. Da wo es geht, gute Fahrt.
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0: Na, ich muss mal sagen, das sind wirklich mal mega Arbeitskollegen, die ich hier habe. Ich habe vorhin erzählt, dass ich nachts immer Kaugummi kau, um mich wach zu halten. Allerdings ist mein Kaugummi-Vorrat aufgekaut. Ich habe keine mehr. Und hatte vorhin die Kollegen gefragt und haben gesagt, nee, damit können wir nicht dienen, aber mit einem Käffchen. Jetzt haben sie mir gerade hier einen richtig fetten Pott Kaffee reingebracht. Also, danke. Richtig gut. Ich genieße ihn jetzt hier. Ich bin Laura Dahm und hoffe, ihr kommt genauso gut durch die Nacht wie ich. 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

Hug Yourself, was eigentlich so viel bedeutet wie, ja, umarmt euch mal selber. An sich eine gute Sache, aber gestern war es dann die Mama, die wir alle mal umarmen sollten. Eigentlich natürlich nicht nur gestern am Muttertag, ne, sondern immer, aber gestern besonders feste. Und ich glaube, bei vielen ist es nicht nur bei der Umarmung geblieben. Ich muss ehrlich sagen, ich bin durch Köln gefahren. Ich habe noch nie in meinem Leben so viele Menschen mit einem Strauß Blumen in der Hand gesehen. Jeder zweite hatte einen fetten Blumenstrauß in der Hand. Aber da dachte ich mir, wie schön, so viel Liebe für die Mütter am Muttertag. Und wer es vercheckt hat, okay, komm, es will mir nicht so sein, den biete ich jetzt hier in der Nacht die letzte Chance. Ihr könnt euch reinmelden unter der 0221-56789, dreimal die 1, falls ihr eure Mama vergessen habt und nochmal Muttertagsgrüße da lassen wollt.

ist Vertigo in der Jungnacht um 1.46 Uhr. Ja, und wie sieht's bei euch aus? Fuckt ihr euch so richtig ab oder macht ihr das Beste draus, wenn eine Situation einfach mal so richtig kacke ist und komplett anders, als ihr euch das so gewünscht habt? Ist heute Thema in meinen Good Vibes to Go, ne? Kennt ihr ja hier, dass ich nachts immer meine Learnings und Erkenntnisse mit euch teile. Und es war so, dass ich in den letzten zwei Wochen mit einem Camper unterwegs war. Bin durch Österreich gefahren, Slowenien, Kroatien und auf dem Rückweg wollten wir dann eigentlich noch nach Italien. Aber ja, nichts draus geworden. Der Bulli war nämlich im Arsch und statt Italien stand dann Werkstatt auf dem Plan. Und es war erstmal kacke, weil wir anderthalb Tage verloren haben. Aber im Endeffekt haben wir dadurch Dinge erlebt, die wir sonst so nicht erlebt hätten. Die Werkstatt, die war nämlich in so einem Industriegebiet und haben uns wirklich einfach, während der Bulli repariert wurde, da auf den Parkplatz gelegt, haben in der Sonne gechillt. Nebenan, da waren so ganz viele so Supermärkte und so, und es war so ein sehr bekannter Billig-Supermarkt da in diesem Industriegebiet. Und wir haben dann so eine Challenge gemacht und gesagt, okay, komm, wir gehen jetzt rein. Jeder hat ein Budget von 10 Euro und wir kaufen für 10 Euro Dinge für den Bulli, die wir gebrauchen können. Es war super funny. Wir haben auf jeden Fall die Zeit richtig gut genutzt und anstatt zu jammern, uns abzufacken, haben wir Dinge erlebt, die wir so eigentlich nicht geplant hatten auf unserer Reise. Aber so ist das halt manchmal. Ne? Manchmal kann man Dinge nicht ändern, also einfach dann das Beste draus machen. 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
1: Um 2 Uhr mit Lydia Wagner. Die 4 deutschen Passagiere des vom Hantavirus-Ausbruch betroffenen Kreuzfahrtschiffs sind jetzt auf dem Weg nach Frankfurt. Sie sind am Abend im niederländischen Eindhoven gelandet und werden jetzt mit einem sogenannten Sonderisoliertransport nach Deutschland gebracht. Dabei sind mehrere Rettungswagen und Einsatzkräfte der Feuerwehr unterwegs. Die Menschen sollen dann erstmal in Quarantäne kommen. Ein Passagier wird dafür in die Berliner Charité gebracht. Eine Person aus Baden-Württemberg soll in häusliche Quarantäne kommen. CSU-Chef Söder hält die Entlastungsprämie für endgültig gescheitert. Der Bundesrat hatte die 1.000-Euro-Prämie für Beschäftigte am Freitag vorerst gestoppt. Söder sprach in der ARD von massivem Widerstand aus der Wirtschaft und von hohen Kosten. Aus Berlin, Dietrich Kallmeurer.
2: Die Prämie wäre für die Länder und Kommunen mit Einnahmeausfällen verbunden gewesen. Söder plädiert nun für einen stärkeren Fokus auf eine große Einkommensteuerreform. Auch Baden-Württembergs designierter Ministerpräsident Cem Özdemir von den Grünen sieht die Prämie kritisch. Er hält sie für unwirksam und spricht von einer Verschwendung öffentlicher Mittel. Für die schwarz-rote Regierungskoalition wächst nun der Druck, eine Alternative zu finden. Kanzler Friedrich Merz und Finanzminister Lars Klingbeil kündigten am Wochenende neue Gespräche an. In einem Koalitionsausschuss soll beraten werden, wie eine neue Entlastung aussehen kann. Dazu zählen vor allem steuerliche Maßnahmen.
1: In Wien ist der Eurovision Song Contest offiziell eröffnet worden. In einer Parade sind die Delegationen der 35 Teilnehmerländer vom Wiener Burgtheater zum Rathaus der österreichischen Hauptstadt gezogen. Der Rathausplatz ist die ESC-Partymeile. Der eigentliche Wettbewerb beginnt morgen mit dem ersten Halbfinale. Das zweite ist am Donnerstag. Samstagabend findet dann das Finale statt. Für Deutschland tritt Sarah Engels mit dem Song Fire an. In der Fußball-Bundesliga hat Union Berlin in Mainz 3:1 gewonnen. Es war der erste Sieg von Marie-Louise Ether. Sie ist die erste Cheftrainerin überhaupt in der Bundesliga.
3: Also es war heute eine sehr gute Leistung. Wir haben gesagt, wir wollten jetzt Stück für Stück, Woche für Woche Dinge einfach besser machen, uns weiterentwickeln. Und ja, die Jungs, finde ich, haben das heute schon im Spiel sehr gut umgesetzt. Und jetzt freuen wir uns, dass wir dann nochmal nächste Woche nochmal ein Heimspiel haben und wollen da auf jeden Fall weitermachen und auch dort zu Hause nochmal 3 Punkte einfahren.
1: Außerdem spielten Köln Heidenheim 1:3 und Hamburger SV Freiburg 3:2. Das Wetter in Deutschland. In der Nacht teils stark bewölkt, von Südwesten nach Nordosten kräftiger Regen und Gewitter. Tiefstwerte 13 bis 1 Grad. Tagsüber dann viele Wolken und in großen Teilen kräftiger Regen bei 8 bis 20 Grad. Es ist 2:03 Uhr.
4: Und da gucken wir auf die Straßen. Geht los auf der A1 Dortmund Richtung Münster. Die ist zwischen Kreuz Dortmund-Unna und KM-Zentrum wegen Bauarbeiten bis 5 gesperrt. Die A2 Dortmund Richtung Oberhausen ist zwischen Dreieck Bottrop und Kreuz Oberhausen wegen Bauarbeiten auch bis 5 gesperrt. Die A7 Hamburg Richtung Flensburg ist zwischen Schleswig, Jagel und Schubi wegen eines brennenden PKWs gesperrt. Und die A81 Heilbronn Richtung Würzburg ist zwischen Weinsberg, Ellhofen und Kreuz Weinsberg wegen Fahrbahnerneuerungen bis 5 gesperrt. Wo nichts gesperrt ist, gute Fahrt.
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4: Laura Dahm ist hier und jetzt gibt sie wieder den kleinen persönlichen Service von mir. Ich serviere euch ja immer morgens zum Frühstück, welcher kuriose Feiertag heute ist. Und falls ihr jetzt gerade irgendwie ja um 2 Uhr vielleicht auch gleich zur Nacht- oder Frühschicht musst und vorm Kleiderschrank steht und nicht wisst, was ihr anziehen sollt, easy, Leute. Heute ist der Tag der gleichfarbigen Socken in Deutschland. Merkt euch das. Der 11. Mai, Tag der gleichfarbigen Socken. Ja, also egal, was ihr anzieht, zieht auf jeden Fall Socken an, die die gleiche Farbe haben.